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1: Red Skies Over Paradise, so heißt das dritte Studioalbum von Fischer Set, und es ist zugleich das letzte, das in der Originalbesetzung aufgenommen wurde. Die Gruppe spielte 1981 mit John Watts als Sänger und Gitarrist, David Graham an der Bassgitarre, Steve Little am Schlagzeug und Steve Skolnick am Keyboard.

Musikalisch ist diese LP ihre vielseitigste. Neben den spärlichen Klanggebäuden, die vermeintlich frühen Songs der Gruppe Police nachempfunden sind, erinnern manche Titel an den naiven Punk von The Clash oder den Stranglers. Da werden voller Hingabe drei Gitarrenakkorde gedroschen. John Watts hat alle Songs dieser Scheibe geschrieben. Er resoniert über alternde Filmstars, pillensüchtige Models, vereinsamte Schriftsteller. Ein Thema der frühen 80er Jahre kehrt jedoch immer wieder: die Angst vor einem Atomkrieg. Im Titelsong beschreibt Watts den Albtraum. Jener Himmel über London, der sich rot färbt, kündet vom Nuklearschlag auf den britischen Inseln. Red Skies Over Paradise, hier sind Fischer's Set.

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1: Es geht ja ziemlich hart los mit einem ganz klaren Scream. Wake up!
2: Wake, wake up. Und kannst du mir sagen, wie es danach weitergeht? Das wissen nämlich, glaube ich, die wenigsten.
1: Also textlich meinst du jetzt?
2: Ja.
1: Müsste ich spicken, weil es, ganz ehrlich,
2: ja, Make-up.
1: Hat noch nie jemand verstanden, oder? Grab a brush and put a little make-up. Habe ich, ganz ehrlich, noch nie rausgehört. Erst als wir uns jetzt mit dem Song näher befasst haben, abgefeiert haben wir alle schon auf ihn. Aber wir können ja mal so ein bisschen erklären, was es damit auf sich hat mit dem Make-up und so weiter.
2: Ja, Serge Tankian fängt quasi an, so eine kleine Morning-Routine einem zu diktieren, dem Zuhörer. Diese Morning-Routine, du hast ja gerade gesagt, das mit der Brush und dem Make-up, das kippt dann aber relativ schnell. Und er diktiert dann auf einmal, dass man doch bitte die Narben überschminken soll und so ein bisschen sich von den negativen Erinnerungen fernhalten soll.
1: Ja, also das ist ja ein total ernster Song. Auch da wieder ist man geschockt, wenn man sich so mal ein bisschen, ne, den Text anguckt. Also es geht tatsächlich um Selbstmordthematiken, die der Song behandelt. Und der Arbeitstitel lautete auch eben nicht Chop Suey, sondern der Name kam erst später, sondern es war tatsächlich Suicide, also Suizid. Das fanden dann aber nicht alle so gut und deswegen haben sie den Song dann umbenannt.

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1: Ich bin Finn Riebesel-Freundlieb. Nach dem Drohnenvorfall am Leipziger Flughafen spricht Bundesinnenminister Dobrindt von einem hybriden Anschlagsszenario. Wer dahinter steckt, lasse sich aber noch nicht sagen. Die mit Sprengstoff bestückte Drohne war in der Nähe eines ukrainischen Frachtflugzeugs entdeckt und dann unschädlich gemacht worden. In der Rentendebatte macht Unionsfraktionschef Frei Druck auf Bundessozialministerin Baas. Sie soll im Herbst den Gesetzentwurf vorlegen, sagte Frei der Rheinischen Post. Streit gibt es vor allem um die Rente mit 63. Frei und die Bundesregierung wollen sie eigentlich abschaffen. Immer mehr Ministerpräsidenten sind dagegen. Die niedrigen Pegel in deutschen Flüssen, vor allem dem Rhein, sorgen aktuell für eine ganze Reihe an Problemen. Um mögliche Gegenmaßnahmen soll es heute auf einer Konferenz in Bonn gehen. Dazu hat Bundesverkehrsminister Bilger eingeladen. Der BUND kritisiert, dass Umweltverbände nicht dabei sind. Um weiter an der Macht zu bleiben, soll FIFA-Präsident Infantino Marokko das WM-Finale 2030 zugesagt haben. Im Gegenzug für Unterstützung bei seiner Wiederwahl. Das berichtet die britische Times. Auch die Co-Gastgeber Spanien und Portugal hoffen aufs Endspiel im eigenen Land und dürften darüber wenig begeistert sein.
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1: Im Juli 2002 erschien das 10. Album von den Red Hot Chili Peppers aus Los Angeles. Den gewohnten Sound, ein Sammelsurium aus zahllosen Stilrichtungen, beschreibt Sänger Anthony Kiedis mit nicht übersetzbarem Vokabular.
2: We play bone-crunching mayhem funk.
1: Die Songs auf dem Album By The Way sind weniger funky, dafür umso mehr am Pop orientiert. Fast schon klingen die Chili Peppers wie eine europäische Band in Zeiten des Britpop Mitte der 90er Jahre. So erklärt sich wohl auch der grandiose Erfolg dieser Scheibe in Europa. In Deutschland, Österreich und Großbritannien erreichte sie mühelos den ersten Platz der Album-Hitparade. In den USA schoss das Album bis auf Position 2.

Die Aufnahmen für dieses Album begannen im November 2001 in L.A. Davor war die Band fast 2 Jahre lang nonstop getourt. Im Rahmen ihrer Welttournee gab die Band auch ein Konzert auf dem Roten Platz in Moskau vor 200.000 Besuchern. Dafür hatten Kiedis und Co. sogar ein paar Brocken Russisch gelernt. Ihre Erschöpfung durch diese kräftezehrende Tour, wie auch die Abrechnung mit dem Rock'n'Roll-Lebensstil. 3 Bandmitglieder verzichten heute nach eigener Auskunft auf Sex und Suff und andere Substanzen, spiegelt der gedämpfte Sound auf dieser Scheibe wider. Aus dem Album By The Way, die Red Hot Chili Peppers mit The Saphir Song.

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1: Am 3. Juli 1971 starb in Paris mit nur 27 Jahren der Frontmann der Doors, Jim Morrison. Just an jenem Tag schaffte die letzte Doors-Single mit Morrison den Einstieg in die US-Single-Charts. Riders on the Storm, ein Song, der dem Keyboarder Ray Manzarek mit einer minutenlangen Improvisation im Mittelteil die Gelegenheit gibt, sein Können als gelernter Jazzmusiker zu zeigen. 12 Jahre später, im Herbst 1983, erscheint eine neue Version des Titels in den britischen Singlecharts, Riders on the Storm, in der Version von Annabel Lamb, einer englischen Sängerin und Songschreiberin. Die einhellige Meinung bei Fans wie Kritikern, auch diese Version hat das gewisse Etwas.

Ein Dursttitel als Disco-Nummer, warum eigentlich nicht? Zumal die Keyboards kein geringerer spielt als Doors-Musiker Ray Manzarek. Und der hatte auch bei der Produktion mitgeholfen und darüber gewacht, dass dem Stück ein authentischer Sound erhalten bleibt. Riders on the Storm, eine heute fast vergessene Aufnahme mit Annabelle Lamb. Hier aber nun das Original, mit dem die Ära Jim Morrison zu Ende ging. Die Doors aus dem Jahr 1971.

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2: Ich bin Finn Riebesel, Freundlieb, guten Morgen. Eine neue Gefahrenqualität. Mit diesen Worten beschreibt Bundesinnenminister Dobrindt die mit Sprengstoff bestückte Drohne, die am Leipziger Flughafen beseitigt wurde. Er nennt den Vorfall ein hybrides Anschlagsszenario. Bislang ist völlig unklar, wer dafür verantwortlich ist. Der neue Bundesverkehrsminister Bilger will heute über Maßnahmen gegen das Niedrigwasser vor allem im Rhein sprechen. Er hat Experten zu einer Konferenz nach Bonn eingeladen. Kritik gibt's im Vorfeld vom BUND. Dass keine Umweltorganisation dabei ist, zeige, dass die Bundesregierung die eigentlichen Probleme verkennt, heißt es. Der Iran und der Oman haben sich auf eine neue Route durch die Straße von Hormus geeinigt. Es könnten also bald wieder mehr Schiffe dort durchfahren. Die Meerenge ist wichtig für den weltweiten Öltransport. Im Krieg zwischen dem Iran und den USA gibt es weiterhin keinen Deal. Die FIFA-Spitze stellt sich weiter geschlossen hinter ihren Präsidenten Infantino. Das hat der Fußball-Weltverband nach einem Krisentreffen in Marokko klargestellt. Die FIFA räumt zwar Fehler mit Blick auf die Investoren-Affäre ein, macht für den Ärger aber auch die Medien mitverantwortlich.
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0: 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In

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1: Philip Michael Jagger, geboren am 26. Juli 1943 in Dartford bei London. Die Mutter Kosmetikerin, der Vater Sportlehrer. Dieser bipolaren Genetik entsprangen Mick Jaggers wesentliche Talente. Der Bewegungsdrang auf der Bühne und der Glaube, schön zu sein. Jaggers Selbstdarstellungskunst auf der Bühne thematisierte 2011 die amerikanische Band Maroon 5 zu ihrem Song Moves Like Jagger.

Moves Like Jagger von Maroon 5. Musikalisch versuchte sich der drahtige Stones-Frontmann auch solo. 1985 etwa mit Just Another Night aus dem Album She's the Boss. Hier ist Mick Jagger.

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1: George Young. Als großer Bruder von Malcolm und Angus war er ihr Vorbild. Und während die Kleinen noch nicht so wirklich Ahnung von Musik hatten, war George bereits erfolgreich. Mit den Easy Beats, als Produzent und als Songwriter.

der auch in dieser Version von Gary Moore ein Riesenerfolg wurde. George zeigte seinen Brüdern die ersten Griffe und er gab ihnen wichtige Tipps für die spätere Karriere. Auf zwei legte er besonderen Wert. Steht auf alle Ewigkeiten treu zur Bandidee und kusche niemals vor einem Plattenboss. George war ein Strippenzieher, der nicht nur die großen Erfolge High Voltage, TNT oder auch Let There Be Rock produzierte, er spielte bei den Aufnahmen auch den Bass. Also, AC/DC ohne George Young ganz schwer vorstellbar.

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1: Ich bin Finn Riebesel, Freundlieb. Guten Morgen. Nach dem Drohnenvorfall am Leipziger Flughafen spricht Bundesinnenminister Dobrindt von einem hybriden Anschlagsszenario. Wer dahinter steckt, lasse sich aber noch nicht sagen. Die mit Sprengstoff bestückte Drohne war in der Nähe eines ukrainischen Frachtflugzeugs entdeckt und dann unschädlich gemacht worden. In der Rentendebatte macht Unionsfraktionschef Frei Druck auf Bundessozialministerin Baas. Sie soll im Herbst den Gesetzentwurf vorlegen, sagte Frei der Rheinischen Post. Streit gibt es vor allem um die Rente mit 63. Frei und die Bundesregierung wollen sie eigentlich abschaffen. Immer mehr Ministerpräsidenten sind dagegen. Im Prozess um den tödlichen Autoanschlag auf eine Verdi-Demo in München soll heute das Urteil fallen. Der 37-jährige Angeklagte soll im Februar 2025 eine Mutter und ihr zweijähriges Kind getötet haben. Als Motiv sieht die Bundesanwaltschaft eine Mischung aus Religion, Politik und Einsamkeit. Gutachtern zufolge war er voll schuldfähig. Um weiter an der Macht zu bleiben, soll FIFA-Präsident Infantino Marokko das WM-Finale 2030 zugesagt haben. Im Gegenzug für Unterstützung bei seiner Wiederwahl. Das berichtet die britische Times. Auch die Co-Gastgeber Spanien und Portugal hoffen aufs Endspiel im eigenen Land und dürften darüber wenig begeistert sein.
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2: Carsten Weyers, spürst du es auch schon so ein bisschen, diese Aufregung, diese Glückseligkeit? Mit dem herannahenden Wochenende. Der Donnerstag wird ja auch gerne Kleiner Freitag genannt.
3: Ja,
2: und
3: ja.
2: Dann freue ich mich einfach schon so ein bisschen darauf, dass man dann zwei Tage frei hat.
3: Ja, das ist schön. Und ich kann deine Freude noch ein bisschen verstärken, denn auch immer näher rückt der nächste Kaffee.
2: Ah, auch schön, gut. Und dann haben wir auch noch Angels and Airwaves mit Tom DeLonge. Da bin ich ja auch immer ein kleines bisschen aufgeregt, wenn der kommt.
3: Ja, damit geht's auch angemessen in diesen Donnerstag.

0: Pour Some Sugar on Me, das waren Def Leppard hier bei Radio Bob mit Saskia, mit Carsten, und die haben abgeliefert und zwar beim Wacken Open Air. 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

0: Oh yeah, für Dollar erlaubt. Also Frankenstein, Feed My Frankenstein. Alice Cooper war das hier bei Radio Bob am frühen Donnerstagmorgen. Und heute Abend ist er für euch natürlich auch wieder am Start.
1: Wie jeden Abend unter der Woche ab 20 Uhr eine Stunde lang mit der Alice Cooper Rock Show. Und da füttert er jeden Abend unseren Frankenstein mit guter Musik und mit jeder Menge Stories aus seinem einmaligen Schockrock-Leben.
0: Ja, und er hat wirklich viel erlebt. Er erzählt aber auch mal ein bisschen was von seiner Familie, ne, über sein Hobby Golfen. Und er hat auch immer mal wieder ein paar Tipps für Nachwuchsbands. Also seid dabei. Und jetzt steigen wir in den Flieger. Saskia, bist du bereit? Oder du schwingst dich jetzt hinten auf mein Motorrad. Das geht auch.
1: Nee, ich steig in den Flieger und fliege. Ja. Wahrscheinlich gegen einen Berg oder so. Aber ich probier's mal.
0: Ja, wahrscheinlich. Denn ums Fliegen ging's ja bei Top Gun. Was ein Film und was eine Musik. Kenny Loggins, der Titelsong Danger Zone, jetzt hier bei Radio.

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1: Mit mir, Saskia Schenk.
0: Jubiläum.
1: Wird am 30. Oktober auch bei uns in Deutschland gefeiert, bei der offiziellen KISS-Fanfeier in der Mitsubishi Electric Halle in Düsseldorf. 50 Jahre KISS in Deutschland und mit dabei sind neben KISS-Gitarrist Tommy Thayer auch die Queen of Metal Doro und der Tribute-Act, die KISS Forever Band. Tickets gibt's ab dem 11. August.
2: In Rente.
1: Wird Glenn Hughes gehen, der Bassist und Sänger von Black Country Communion und das ehemalige Mitglied von Bands wie Deep Purple, Black Sabbath oder auch den Dead Daisies, muss sich einer weiteren OP am offenen Herzen unterziehen und wird sich danach von der Bühne verabschieden. In einem Statement erklärte er: "Ich habe wirklich keine andere Wahl, denn meine Gesundheit hat oberste Priorität. Ich bin sehr dankbar dafür, ein Leben voller Musik zu führen und dafür, dass die Fans dabei an meiner Seite waren." Ein kleines bisschen kühler, aber immer noch bis zu 30 Grad heute bei uns in Hessen. Dazu mehr Sonne als Wolken und es bleibt trocken. Morgen so um die 28 Grad maximal in Richtung Süden, sehr sonnig. Im Norden sind einige Wolken unterwegs, aber es bleibt trotzdem trocken.
3: Auf der A3 Köln Richtung Frankfurt ist zwischen Itzstein und Wiesbaden-Niedernhausen die Straße gesperrt. Und auf der A7 Hannover Richtung Kassel ist zwischen Göttingen Nord und der Raststätte Göttingen die Straße gesperrt.
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4: Man braucht keine 2 Minuten, um auf den Punkt zu kommen.
1: 1,59 brauchen Blur jetzt mit Song 2. Aufs Maul und schönen Start in den Donnerstag.

0: A Kind of Magic, das war ein Queen hier bei Radio Bob mit Saskia, mit Carsten, und ich wäre unendlich dankbar, wenn ich die noch gesehen hätte. Das habe ich leider verpasst.
1: Same.
0: Schade. Ja.
1: Du hast schon gelebt, ich noch nicht. Naja, doch, ich habe schon gelebt, aber ich war wirklich zu jung, um auf ein Queen-Konzert zu gehen. Also mit zwei Jahren hätte ich mich schlecht dahin schleppen können.
0: Ja, ich hätte es rein theoretisch machen können, aber wäre auch schon jung gewesen und wir hatten auch damals nicht so wirklich Queen-Fans in der Familie, die mich hätten mitnehmen können. Also von daher, schade.
1: Ja. Darüber reden wir heute, nämlich über Konzerte, die man gesehen hat und sehr dankbar dafür ist, weil vor 30 Jahren die Ramones ihr letztes Konzert gegeben haben. Und da bist du sehr dankbar für, denn du hast die Ramones noch sehen dürfen.
0: Oh ja, die habe ich noch gesehen und das ist, das ist mir wirklich viel wert. Das ist, muss ich sagen, ja.
1: Für welches Live-Erlebnis seid ihr besonders dankbar, dass ihr Teil des Ganzen sein konntet? Verratet es uns über die MyBob-App, am besten mit einer Sprachnachricht.

0: All Night Long mit Rainbow geht's in diesen Donnerstag hier bei Radio Bob mit Saskia und mit Carsten, an dem wir jetzt mal ganz recht herzlich gratulieren, und zwar dem Schlagzeuger der Toten Hosen, feiert heute nämlich Geburtstag.
1: Vom Ritchie wird 62 Jahre alt und der Gute ist ja jetzt auch schon seit fast 30 Jahren. Also offizielles Bandmitglied bei den Toten Hosen. Seit 98 sitzt er als Nachfolger von Wölli an den Drums und war vorher auch schon als Roadie mit den Hosen unterwegs. Und ihm wurde, glaube ich, auch schon auf 2 Alben in den Credits gedankt für seine Mitarbeit damals.
0: Ja, Musik macht er schon wirklich sehr lange. Er ist mit 13 schon das erste Mal auf Tour gewesen, hat auch schon sehr früh Kontakt gehabt in die Punk-Szene und hat auch mal bei einer Versicherung gearbeitet. Aber das hat nicht lange gehalten.
1: Also wir sind sehr froh, dass er bei den Hosen an den Drums sitzt und gratulieren ihm jetzt zum Geburtstag mit einem Ständchen von sich selbst natürlich. Hier sind sie mit Freunde, Vom Ritchie und die Toten Hosen. Happy Birthday.

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3: Ich bin Gisa Weber, guten Morgen. Nach dem Drohnenvorfall am Leipziger Flughafen spricht Bundesinnenminister Dobrindt von einem hybriden Anschlagsszenario. Wer dahinter steckt, lassen sich aber noch nicht sagen. Die Sprengstoffdrohne war in der Nähe eines ukrainischen Frachtflugzeugs entdeckt und dann unschädlich gemacht worden. In der Rentendebatte macht Unionsfraktionschef Frei Druck auf Bundessozialministerin Baas. Sie soll im Herbst den Gesetzentwurf vorlegen, sagte Frei der Rheinischen Post. Streit gibt es vor allem um die Rente mit 63. Frei und die Bundesregierung wollen sie eigentlich abschaffen. Immer mehr Ministerpräsidenten sind dagegen. Der neue Bundesverkehrsminister Bilger will heute über Maßnahmen gegen das Niedrigwasser vor allem im Rhein sprechen. Er hat Experten zu einer Konferenz nach Bonn eingeladen. Kritik gibt es im Vorfeld vom BUND. Dass keine Umweltorganisation dabei ist, zeige, dass die Bundesregierung die eigentlichen Probleme verkennt. Genau einen Monat ist es noch hin, bis in Sachsen-Anhalt gewählt wird. Ab heute Mittag gibt es eine Entscheidungshilfe. Der Wahl-O-Mat zur Landtagswahl wird veröffentlicht. In den Umfragen liegt die AfD deutlich vorne, mit großem Abstand zur CDU und den Linken dahinter. Hessische Ermittler haben mit einer Großrazzia zum Schlag gegen Kindesmissbrauch und Kinderpornografie ausgeholt. Über 60 Wohnungen und Häuser wurden bereits letzte Woche durchsucht, rund 400 Datenträger dabei sichergestellt. Die 63 Beschuldigten sind zwischen 15 und 79 Jahre alt. Gianni Infantino kann weiter auf den Rückhalt der FIFA-Spitze zählen. Nach einem Krisentreffen in Marokko stellt sich die Verbandsspitze erneut hinter ihren Präsidenten. Die FIFA räumt zwar Fehler mit Blick auf die Investorenaffäre ein, macht für den Ärger aber auch die Medien mitverantwortlich.
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4: Carsten Weyers, glaubst du an Astrologie?
5: Nee. Meinst du, nee, das hat auch mit
4: Sternzeichen
5: Horoskop
4: und so Kram. Ja, nope. So Schmuh. Nein. Also, ich glaube dran, wenn es gut ist.
5: Ja, gut.
4: Und manchmal, es ist halt sowas, also ich weiß, es ist Quark.
5: Ja.
4: Aber manchmal ist es ganz lustig zu gucken, ob nicht doch Parallelen auffindbar sind, weil sind sie ja immer.
5: Also, ja, ich weiß, ich glaube, also diese typischen Horoskope, die man halt immer irgendwo findet und die man auch früher in Zeitschriften gefunden hat, ich bin mir sicher, haben immer die Praktikanten geschrieben. Und
4: ja,
5: von daher,
4: so. Was bist du denn? Du bist?
5: Ich bin Steinbock.
4: Steinbock.
5: Ja.
4: Und passt das?
5: Nein.
4: Also, weil das ist.
5: Nein. Nee. Also, Steinbock sagt man, die sind wahnsinnig ehrgeizig, zum Beispiel.
4: So. Du bist eher so ein entspannter Steinbock, der auf der Wiese liegt und an den Grashalmen knabbert.
5: So ist es. Und so guckt, was so passiert. Ja.
4: Ja. Also, wir gucken jetzt auch in die Sterne mit den Rolling Stones und in The Stars.

0: Any Way You Want It, 1A Classic Rock von Journey hier bei Radio Bob. Am Donnerstag mit Saskia, mit Carsten, und Musik macht ja glücklich. Ja? Also gute Rockmusik bringt einen einfach nach vorne und gute Rockmusik macht auch einfach produktiver. Ist so.
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0: Wow! Whatever happened to the 80s? Die Donuts machen gute Laune am Donnerstagmorgen hier bei Radio Bob mit Saskia, mit Carsten und ja, es soll zurückkehren oder fortgesetzt werden, wie man es auch immer ausdrücken will, das Ozzfest. Saskia, wie sieht's denn da aus im Moment eigentlich?
1: Ja, die Witwe vom Fürst der Finsternis, Ozzy Osbourne, hat jetzt ein kleines Update rausgehauen rund um alle Projekte, die Ozzy betreffen, aber eben auch das Ozzfest. Und nochmal bestätigt, ja, 2027 wird es passieren und ja, es wird in Birmingham passieren, in Ozzys Heimatstadt, im Aston Villa Park Stadion, in dem ja auch das große Abschiedskonzert von Ozzy und Black Sabbath, Back to the Beginning, stattgefunden hat. Sie sind sich noch nicht so ganz sicher, ob sie ein Ein- oder Zweitagesfestival draus machen wollen, da finden gerade noch Gespräche statt, aber demnächst wird es eine offizielle Bekanntgabe und Ankündigung geben.
0: Tja, und dann wird sie natürlich wieder groß geschrieben, die Erinnerung an Ozzy Osbourne. Und die halten wir jetzt auch hoch mit Road to Nowhere. Euren schönen Donnerstag mit Radio Bob.

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14: Mit mir, Saskia Schenk.
15: Kinofilm.
14: Linkin Park haben endlich den Starttermin für die Doku Arn Shatter bekannt gegeben. Am 30. September wird der Streifen über das Comeback der Nu-Metaler nach dem Tod ihres Frontmanns Chester Bennington mit neuer Frontfrau Emily Armstrong in ausgewählten Kinos weltweit zu sehen sein. Die Tickets kann man sich ab dem 13. August klar machen und es wird auch ein begleitendes Live-Album zum Film geben, das schon am 25. September erscheint.
15: Geburtstag.
14: Hat heute Stephen George Ritchie, besser bekannt als Vom Ritchie von den Toten Hosen. Der Schlagzeuger ist seit 1998 mit Campino und seinen Jungs unterwegs und feiert heute seinen 62. Wir wünschen Happy Birthday.
16: Da ist der Donnerstag, das Wochenende ist nah, da freuen wir uns natürlich drauf. Und auf was für ein Wetter können wir uns freuen, Saskia?
14: Auf ein sehr warmes, sommerliches Wetter. 25 bis 30 Grad sind heute drin bei uns in Hessen und dazu sehr viel Sonne. Am Nachmittag in Richtung Nordwesten auch ein paar Wolken, aber es bleibt trocken. Und morgen eine ähnliche Mischung aus Sonne und Wolken bei bis zu 28 Grad.
16: Wir starten in den Donnerstag und da haben wir noch keine bemerkenswerten Staus hier auf dem Zettel, wenn ihr unterwegs seid. Kommt gut und sicher an.
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16: Wenn man eine Stadt baut, dann braucht man ein richtig gutes Fundament. Und kannst du dir ein besseres vorstellen als Rock'n'Roll?
14: Nein.
16: Nein.
14: Und deswegen ist auch die Stadt von Starship damals auf Rock'n'Roll aufgebaut worden. We built this city. Und mit den Emil Bulls wird das Ganze sogar noch einen kleinen Ticken härter.

0: I Wanna Be Sedated von den Roma und hier bei Radio Bob am Donnerstagmorgen mit Saskia und Carsten. Und heute auf den Tag genau vor 30 Jahren hat das allerletzte Konzert der Ramones stattgefunden. Mhm. Danach war Schicht im Schacht, ja. Aber du hattest ja noch das große Glück, Carsti, sie davor live gesehen zu haben und bist wahnsinnig dankbar für diese Erfahrung. Und deswegen quatschen wir heute so ein bisschen über genau diese Konzerte, die ihr noch gesehen habt und dankbar dafür seid, dabei gewesen sein zu dürfen.
1: Hi Leute, hier ist der Uwe. Mein geilstes Konzert, wo ich richtig stolz drauf bin, ist, weiß gar nicht mehr genau, 86 oder 87 war das in der Münchner Olympiahalle, Queen noch mit Freddy zu sehen. Ja, das war richtig geil. Und macht weiter so, geile Sendung. Ciao.
2: Oh ja, da würde ich auch jeden Tag in den Staub fallen, wenn ich Freddy auch noch live gesehen hätte mit Queen. Wie ist es bei euch? Ja, für welches Konzert seid ihr wirklich so richtig dankbar und sagt, das ist so großartig, dass ich das noch gesehen habe, dass ich das erleben durfte? Erzählt es uns weiterhin über die MyBob-App, gerne mit einer schnellen Sprachnachricht. 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Wild one. Wild one. Wild one.

0: Won't Let Go, das waren Blackstone Cherry hier bei Radio Bob. Und da braucht ihr mit einem neuen Album nicht mehr zu rechnen, weil machen sie nicht mehr, haben sie gesagt.
1: Naja, aber ja trotzdem irgendwie schon. Sie stückeln es nur und veröffentlichen hintereinander die Songs.
0: Ja, also ne, dann irgendwie als EP oder so, aber halt nicht mehr als klassisches Album, denn sie sagen, damit kannst du auch kein Geld mehr verdienen, das lohnt sich ja nicht. Vor allen Dingen hört sich das keiner mehr an.
1: Naja, eben, das ist der Gedanke gewesen. Sie haben ja jetzt im März ihre EP Celebrate rausgehauen mit 7 Songs drauf.
0: Ja.
1: Und haben jetzt schon die nächste in den Startlöchern, weil eigentlich hatten sie ein Album fertig, aber haben sich überlegt, weil die Aufmerksamkeitsspanne ja so gesunken ist von Menschen, ne? Dass sie das stückeln und halt nur so ein paar, weil sie meinen, guck mal, wir hauen ein Album raus mit 14 Songs und nach 3 Monaten fragen die Leute, um wann gibt's neue Musik.
0: Ja.
1: Und dann hauen wir halt eine EP raus mit 7 Songs und können dann nach 3 Monaten Nachschub liefern.
0: Ja, also von daher vielleicht ein Konzept, das auch andere annehmen. Wir werden sehen. Euch einen schönen Start in diesen Donnerstag jetzt mit The Offspring. Es geht nach vorne. The Kids aren't alright. Hier in Bob's Morgen mit Saskia und Carsten. Hi.

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1: Ich bin Gisa Weber, guten Morgen. Eine neue Gefahrenqualität, so Bundesinnenminister Dobrindts Worte mit Blick auf die Sprengstoffdrohne, die am Leipziger Flughafen entdeckt und dann unschädlich gemacht wurde. Er spricht von einem hybriden Anschlagsszenario. Bislang ist völlig unklar, wer dafür verantwortlich ist. Die niedrigen Pegel in deutschen Flüssen, vor allem dem Rhein, sorgen aktuell für eine ganze Reihe an Problemen. Um mögliche Gegenmaßnahmen soll es heute auf einer Konferenz in Bonn gehen. Dazu hat Verkehrsminister Bilger eingeladen. Der BUND kritisiert, dass Umweltverbände nicht dabei sind. Wenn die Rentenreform noch dieses Jahr kommen soll, muss die Rente mit 63 abgeschafft werden. Das hat Unionsfraktionschef Frei jetzt noch einmal betont und nimmt Bundessozialministerin Baas in die Pflicht. Die müsse einen Entwurf vorlegen, der auch die umstrittene Abschaffung enthält. Das sagt Frei der Rheinischen Post. Ungewöhnliches Urteil in New York. Drei Großproduzenten müssen da wegen illegaler Preisabsprachen 53 Millionen Eier an Ausgabestellen für kostenlose Lebensmittel spenden. Die Eierpreise sind in den USA ein hochsensibles Thema. Im vergangenen Jahr lag der Stückpreis teilweise bei fast einem Dollar. In Bad Schwalbach in der Nähe von Hettenhain ist gestern Nachmittag ein Waldbrand ausgebrochen. Die Rauchsäule war weithin zu sehen. Die Feuerwehr rückte zum Großeinsatz aus. In vielen Teilen Hessens gilt derzeit eine hohe Waldbrandgefahr. Dicke Überraschung im Tennis. French Open-Sieger Zverev ist beim Masters-Turnier in Montreal schon in der ersten Runde gegen den Niederländer Kriegsbohr rausgeflogen. Für Zverev ist das ein Dämpfer im Kampf um Weltranglisten Platz 1.
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2: Rocky ist eine Filmreihe, die wird wohl nie enden. Ne? Also und wenn man nach hinten nichts mehr rausdreht, dann macht man einfach noch was vorne ran.
3: Naja, und vor allem drumherum, weil es ist ja jetzt ein Film über die Entstehung des Films. Es ist ja nicht mal ein Prequel in dem Sinne, sondern es geht ja darum, wie Sylvester Stallone dafür gekämpft hat, wie Rocky quasi, dass er Rocky spielen darf. Und deswegen heißt der Streifen I Play Rocky.
2: Ja. Sind wir gespannt, was dabei rauskommt. Feststeht, Sylvester Stallone hat mit der Filmreihe natürlich Geschichte geschrieben, muss man ganz klar sagen. Und jetzt erinnern wir uns an den dritten Teil. Er kämpft gegen Mr. T. Kannst du dich noch erinnern?
3: Ja, Eye of the Tiger. Ich muss mit der Tia aus A-Team, deswegen, ich war Fan. Ich war gar nicht mal so sehr für Rocky.
2: So ist es. Und seine Taktik war ja keine Schmerzen. Er nimmt dann nachher die Deckung runter, lässt sich richtig vermöbeln und fällt nicht um. Das ist der Hammer. Und dann ist Mr. T erschöpft und dann haut er zurück. Der Wahnsinn, Freunde. Es wird gekämpft. Wir sind Survivor. Eye of the Tiger.

0: Das war Musik aus der Hauptstadt, das waren die Beatsteaks hier bei Radio Bob am Donnerstagmorgen mit Saskia, mit Carsten. Und jetzt habt ihr wieder die einmalige Möglichkeit, euer Musikwissen bei uns abzugeben und dafür ein paar Tickets zu bekommen.
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2: Das ist dann auch weg, das Musikwissen.
0: Ja,
2: das Rockmusikwissen.
0: So ist es.
2: Aber es lohnt sich in dieser Woche. Wir haben nämlich Tickets für Evanescence für euch. Und Christina Feldmann ist Fan seit Tag 1.
3: Ja, ich bin quasi mit 20, also ich bin jetzt 43, da habe ich die quasi am Anfang direkt, fand das Album voll und total mega. Es hat mich auch abgeholt, vor allem das erste Lied, Bring Me to Life. Ne? Mhm. Und dann war ja lange Funkstille und jetzt die neue Platte ist eigentlich auch gar nicht so verkehrt. Und ich habe die halt noch nie live gesehen und deswegen habe ich mal mitgemacht.
0: Sie machen live wirklich sehr viel Spaß und deshalb hoffen wir, du bist jetzt nicht zu nervös. Da fallen viele drüber.
3: Schauen wir mal.
2: Augen zu und durch ist hier das Motto.
3: Genau.
2: Als allererstes verrätst du uns bitte, bei welcher Nu-Metal-Band singt Jonathan Davis?
3: Weiter.
2: Korn. Aus welchem Land kommen Mando Diao?
3: England.
2: Schweden. Wer schrieb und sang den Titel In the Air Tonight?
3: Phil Collins.
2: Richtig. Aus wie vielen Mitgliedern bestehen Tenacious D?
3: Vier.
2: Nein, zwei. Wahr oder falsch? Sting verarbeitete die Trennung von seiner ersten Frau im Song Every Breath You Take.
3: Wahr.
2: Richtig. Wie heißt das Debütalbum von AC/DC aus dem Jahr 75?
3: High Voltage.
2: High Voltage. Ja, nee.
3: Voltage, ja.
2: Ja, irgendwie.
3: Ja. Ah, mega geil. Ja, irgendwie stand ich auf dem Schlauch.
0: Ja.
2: Aber es hat ja gereicht und das heißt, du wirst ja zum allerersten Mal Amy Lee und Co. live sehen.
3: Ja, sehr geil. Freue ich mich.
0: Also Leute, wichtig ist, dass ihr ruhig bleibt. Nur dann gibt's Tickets für Evanescence. Wenn ihr welche wollt, klickt radiobob.de und werdet morgen ganz entspannt King of Bob.

0: Der Mann, der konnte was an der Gitarre. Ein Gott, Rory Gallagher war das mit Shadowplay hier bei Radio Bob. Am Donnerstag mit Saskia, mit Carsten und im nächsten Jahr ist es soweit, da feiern sie Jubiläum. Und zwar 40 Jahre, Fury and the Slaughter aus Haus Hannover. Und da wollen sie sich auch ein bisschen was überlegen anlässlich der Feierlichkeiten. Das haben sie uns schon mal verraten in ihrem Podcast.
1: Sie haben nämlich eine brandneue Folge vom Fury in the Slaughterhouse Podcast, Radio Orchid, für Radio Bob aufgenommen. Anlass war natürlich die Erscheinung ihres neuesten Albums Changes. Und da sagen sie dann eben auch, nächstes Jahr wird die große 4-0 gefeiert und sie erzählen jede Menge Insider aus dem Entstehungsprozess zum Studioalbum.
0: Ach, und das ist ein richtig gutes. Und wenn ihr ein bisschen mehr über diesen Song hier erfahren wollt, dann müsst ihr da auch reinklicken und hören. Ne? Radiobob.de und die MyBob-App, das ist der richtige Ort. Und hier sind Fury jetzt mit Fix This Crack.

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9: Mit mir, Saskia Schenk.
0: Jubiläum.
9: Wird am 30. Oktober auch bei uns in Deutschland gefeiert, bei der offiziellen KISS-Fanfeier in der Mitsubishi Electric Halle in Düsseldorf. 50 Jahre KISS in Deutschland, und mit dabei sind neben KISS-Gitarrist Tommy Thayer auch die Queen of Metal Doro und der Tribute Act, die KISS Forever Band. Tickets gibt's ab dem 11. August.
0: In Rente
9: wird Glenn Hughes gehen, der Bassist und Sänger von Black Country Communion und das ehemalige Mitglied von Bands wie Deep Purple, Black Sabbath oder auch den Dead Daisies, muss sich einer weiteren OP am offenen Herzen unterziehen und wird sich danach von der Bühne verabschieden. In einem Statement erklärte er: Ich habe wirklich keine andere Wahl, denn meine Gesundheit hat oberste Priorität. Ich bin sehr dankbar dafür, ein Leben voller Musik zu führen und dafür, dass die Fans dabei an meiner Seite waren.
10: Eine kleine mobile Klimaanlage wäre auch heute wieder ein ganz guter Plan. Oder so ein Anzug, den man klimatisieren könnte.
9: Ja, um sich einmal durchpusten zu lassen. Weil auch heute werden wir zumindest an manchen Stellen die 30 Grad knacken. Und dazu gibt es recht viel Sonne mit ein paar Wolken im Mix. Vor allem in Richtung Norden, Nordwesten sind ein paar mehr Wolken unterwegs. Aber es bleibt trotzdem trocken den Tag über. Morgen auch eine trockene Mischung aus Sonne und Wolken bei 28 Grad maximal, bevor es dann am Wochenende nochmal wieder heißer wird.
10: Vom Wetter zum Verkehr. Zwei Meldungen. Einmal die A643 Mainz-Wiesbaden. Hier haben wir zwischen Mainz-Mombach und Schiersteiner Kreuz 2 Kilometer stockenden Verkehr. Und auf der A671 Mainz-Wiesbaden haben wir zwischen Mainz-Spitzdreieck und Hochheim Süd an der Baustelle 2 Kilometer Stau. Kommt gut an.
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10: Ich finde, dieser Song, der jetzt kommt, der passt irgendwie zur Deutschen Bahn. Wanting and waiting. Ja, also man steht auf dem Gleis, wartet, und ich meine, das muss man wirklich wollen, also mit der Bahn fahren. Ich finde, das passt ganz gut zusammen.
9: Na, oder man will halt, dass der Zug kommt.
10: Ja, das auch. Ja, ja, klar.
9: Weißt du, das ist auch
10: die Folge, ja.
9: Also für alle, die heute zur Arbeit pendeln und warten, wir fühlen mit euch und haben jetzt die Black Crowes mit Wanting and Waiting als kleinen Zeitvertreib.

0: A Matter of Trust, das war der großartige Billy Joel hier bei Radio Bob mit Saskia, mit Carsten, und ich bin so dankbar, dass ich ihn live gesehen habe, und das müsste wohl 1990 gewesen sein oder so. War ein richtig geiles Konzert, und ob der Mann jemals nochmal nach Deutschland kommt, ich glaube eher nicht. Also ich bin wirklich dankbar, dass ich ihn gesehen habe, auch in den guten Zeiten. Und genau darüber sprechen wir heute, über die Konzerte, für die ihr besonders dankbar seid.
1: Guten Morgen, liebes Radio Bob Team, Sascha hier. Ich bin sehr, sehr dankbar dafür, dass ich Linkin Park mit Chester Bennington noch erleben durfte. Einmal 2014 bei Rock am Ring, was für mich in der Historie meiner Konzerte immer noch auf Platz 1 steht. Und ein Jahr später hatte Mike Shinoda mit Fort Minor in Berlin im Kesselhaus ein kleines Privat- oder Exklusivkonzert gegeben, und glaube ein paar Tage später wurde bekannt gegeben, dass Linkin Park den Tag später in der Alten Försterei in Berlin in Köpenick auftritt, und da hatten wir uns dann auch noch Tickets geholt, genau, und sind sehr, sehr dankbar dafür, dass wir das noch erleben durften, was uns dann zwei Jahre später auch leider schmerzlich in Erinnerung gerufen wurde, was wir da doch noch für uns mitgenommen haben. Und dann macht's gut, liebe Grüße, und macht weiter so. Ciao.
2: Ja, Linkin Park mit Chester Bennington ist schon was ganz Besonderes. Für welches Konzert seid ihr sehr dankbar, dass ihr es erlebt durftet? Verratet es uns über die MyBob-App. Macht's gern so wie Sascha und schickt uns eine Sprachnachricht direkt ins Studio.

0: Hold the Line, ein Klassiker von Toto hier bei Radio Bob. Mittags gern mit Carsten und es ist wirklich fett, es ist riesig, es ist mega, es ist auch wahnsinnig schwer. Ja. Dieses Vinylpaket, das wir hier gerade mal ins Studio geschleppt haben, damit wir uns das nochmal ein bisschen... Ja, also ich habe die Verantwortung getragen, du das Paket. Und das ist wirklich der absolute Wahnsinn und ihr könnt das Ding gewinnen.
1: Ich möchte kurz einmal mit Sound veranschaulichen, wie schwer es ist, indem ich es einmal anhebe.
0: Naja, gut, das ist. Ja, könnte auch dein Smartphone gewesen sein. Nee, im Ernst. Nein. Es ist wirklich ein tierisch geiles Paket, denn wir feiern mit euch den Tag der Schallplatte demnächst und da habt ihr dann die Möglichkeit, dieses Ding abzustauben. Saskia, erzähl doch mal ganz kurz mal ein, zwei Beispiele, was alles Geiles dabei ist.
1: Wir haben Motley Crue Boxset, also Vinylset. Wir haben The Essential von den Foo Fighters. Wir haben zum neuen Album von den Rolling Stones, Foreign Tongues, ein Vinyl-Boxset. Außerdem das fetteste, glaube ich. Ja. Aber da ist noch eins, das fast genauso fett ist, von Metallica.
0: Ja.
1: Und also, ganz ehrlich, klickt mal auf radiobob.de vorbei.
0: Ja.
1: Schaut es euch an. Ich trage es mal wieder rüber.
0: Ja.
1: Und dann staubt ihr ab. Weil mehr als uns zu verraten, was eure liebste Vinyl ist, müsst ihr nichts tun, um an dieses Paket ranzukommen.
0: So ist es. Und nächste Woche holen wir uns dann raus, denn da feiern wir mit euch Tag der Schallplatte. Also klickt radiobob.de und legt mal wieder was Anständiges auf.

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1: Ich bin Gisa Weber, guten Morgen. Eine neue Gefahrenqualität, so Bundesinnenminister Dobrindts Worte mit Blick auf die Sprengstoffdrohne, die am Leipziger Flughafen entdeckt und dann unschädlich gemacht wurde. Er spricht von einem hybriden Anschlagsszenario. Bislang ist völlig unklar, wer dafür verantwortlich ist. Der neue Bundesverkehrsminister Bilger will heute über Maßnahmen gegen das Niedrigwasser vor allem im Rhein sprechen. Er hat Experten zu einer Konferenz nach Bonn eingeladen. Kritik gibt es im Vorfeld vom BUND. Dass keine Umweltorganisation dabei ist, zeige, dass die Bundesregierung die eigentlichen Probleme verkennt. Wenn die Rentenreform noch dieses Jahr kommen soll, muss die Rente mit 63 abgeschafft werden. Das hat Unionsfraktionschef Frei jetzt noch einmal betont und nimmt Bundessozialministerin Baas in die Pflicht. Die müsse einen Entwurf vorlegen, der auch die umstrittene Abschaffung enthält. Das sagt Frei der Rheinischen Post. Hessische Ermittler haben mit einer Großrazzia zum Schlag gegen Kindesmissbrauch und Kinderpornografie ausgeholt. Über 60 Wohnungen und Häuser wurden bereits letzte Woche durchsucht, rund 400 Datenträger dabei sichergestellt. Die 63 Beschuldigten sind zwischen 15 und 79 Jahre alt. In der Demokratischen Republik Kongo breitet sich das Ebola-Virus weiter ungewöhnlich schnell aus. Rund 1.800 Menschen sind seit Mai daran gestorben. Die USA haben jetzt 210 Millionen Euro zur Ebola-Bekämpfung bereitgestellt. Die FIFA-Spitze stellt sich weiter geschlossen hinter ihren Präsidenten Infantino. Das hat der Fußballweltverband nach einem Krisentreffen in Marokko klargestellt. Infantino wollte Teil der WM an private Investoren verkaufen. Die UEFA drohte mit Boykott. Mittlerweile sind die Pläne vom Tisch.
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2: Und wir sagen jetzt mal ganz klar ja.
3: Ja.
2: Oder?
3: Also yes, sagen wir ja. Mit Owner of a Lonely Heart.
2: Wir sagen ja. Zu Prog Rock vom Allerfeinsten. Yes!

0: Warriors of the World United mit Manowar geht's laut durch diesen Donnerstag hier bei Radio Bob mit Saskia, mit Carsten und laut und vor allem rockig sollte es auch sein, wenn ihr handwerklich arbeitet.
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2: Ja, so eine Baustelle kann ja auch schon mal eine Belastungsprobe sein für eine Beziehung, wenn man ein Haus neu baut zum Beispiel. Vor allem, wenn dabei die falsche Musik läuft, Eva Schäfer, nicht wahr?
3: Richtig.
0: Wie ist denn die Lage bei euch gerade?
3: Oh, die Lage ist ziemlich angespannt, weil eben gerade keine Musik läuft. Also unser altes Radio ist hinüber. Es ist furchtbar. Also eigentlich wackeln wir immer so, also wenn Musik läuft, wackeln wir immer so ein bisschen im Kopf mit oder du tanzt so halb auf der Leiter mit und da passiert einfach gar nichts. Und dann machst du einen kleinen Fehler und die Stimmung ist am Kochen.
2: Aber das ist ja kein Zustand. Und wir wollen ja nicht, dass hier noch was bei euch irgendwie passiert und ihr euch gegenseitig an die Gurgel geht, weil der Hammer von der Leiter gefallen ist. Das wäre ja ganz schrecklich.
3: Ja, auf jeden Fall.
0: Ja. Und deshalb unterstützen wir euer Projekt natürlich mit unserem Baustellenradio.
3: Ja, cool. Danke. Sehr gut.
2: Dann geht's gut gelaunt und hoffentlich noch einen Ticken schneller voran. Wie weit seid ihr denn mit eurem Projekt? Was macht ihr denn?
3: Also wir haben ein Ausbauhaus und wir sind jetzt gerade beim Trockenbau. Also ich würde mal sagen, so 2/3 sind geschafft. Schauen wir mal, ob es dieses Jahr vielleicht noch klappt mit dem Einziehen.
0: Mit uns sollte es auf jeden Fall schneller vorangehen jetzt.
3: Das geht, denke ich auch, ja. Ja. Super, danke schön.
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0: Elton John, Saturday Night's Alright for Fighting hier bei Radio Bob am Donnerstag mit Saskia, mit Carsten. Ja, der Samstagabend, der eignet sich für vieles, ganz besonders auch für den Mann hier.
1: Well, the Red Rocker Sammy Hagar and I'm back this week on Top Rock Countdown. This is our songs with two word titles. You know, like Touch Me or Goodbye or Hello. Oh no, no, Hello's one word, it's just two syllables. No, this isn't about two syllables, two words.
0: Ja, nicht so ja, einfach.
2: Also bis
0: ja.
2: Samstag würde er das dann geordnet haben. Und im Top Rock Countdown ab 18 Uhr Songs mit zwei Wörtern im Titel spielen. Wie zum Beispiel Hells Bells oder Iron Man oder Enter Sandman.
0: Ja, das klingt doch nach einem sehr vernünftigen Programm mit Sammy Hagar. Sein Top Rock Countdown am Samstag um 18 Uhr. Die perfekte Vorbereitung für jede Party. Und jetzt freuen wir uns schon mal vor mit ihm am Mikrofon bei Van Halen. Hier ist Top of the World bei Radio Bob.

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1: Mit mir, Saskia Schenk.
2: Kinofilm.
1: Linkin Park haben endlich den Starttermin für die Doku Arn Shatter bekannt gegeben. Am 30. September wird der Streifen über das Comeback der Nu-Metaler nach dem Tod ihres Frontmanns Chester Bennington mit neuer Frontfrau Emily Armstrong in ausgewählten Kinos weltweit zu sehen sein. Die Tickets kann man sich ab dem 13. August klar machen und es wird auch ein begleitendes Live-Album zum Film geben, das schon am 25. September erscheint.
2: Geburtstag.
1: Hat heute Stephen George Ritchie, besser bekannt als Vom Ritchie von den Toten Hosen. Der Schlagzeuger ist seit 1998 mit Campino und seinen Jungs unterwegs und feiert heute seinen 62. Wir wünschen Happy Birthday.
3: Da ist der Donnerstag, das Wochenende ist nah, da freuen wir uns natürlich drauf. Und auf was für ein Wetter können wir uns freuen, Saskia?
1: Auf ein sehr warmes, sommerliches Wetter. 25 bis 30 Grad sind heute drin bei uns in Hessen und dazu sehr viel Sonne am Nachmittag. In Richtung Nordwesten auch ein paar Wolken, aber es bleibt trocken. Und morgen eine ähnliche Mischung aus Sonne und Wolken bei bis zu 28 Grad.
3: Wir werfen kurz den Blick auf die Straßen. Hier sind alle Meldungen ab 4 Kilometern. Zwei Stück habe ich. Einmal die A60 Mainz-Rüsselsheim zwischen Ginsheim-Gustavsburg und Rüsselsheim-Mitte stockt es auf 4 Kilometern an der Baustelle. Und die A643 Mainz-Wiesbaden. Auch hier haben wir 4 Kilometer stockenden Verkehr. Und zwar zwischen Mainz-Gonsenheim und dem Schiersteiner Kreuz. Euch eine gute und sichere Fahrt.
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3: Über Geld redet man nicht. Das hat man. Sagt man doch, oder? Diesen Spruch gibt's.
1: Ja, ich glaube schon.
3: Ja.
1: Also ich hab's nicht. Nee. Deswegen rede ich sehr
3: so
1: viel.
3: So ist es. So ist es, ja. Und das machen wir gleich mal mit AC/DC.
1: Money Talks. Vorher noch brandneue Musik von Hollywood Undead. Here's Feels Like Home. 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

0: damit geht's schön nach vorne. Nicht? AC/DC mit Money Talks bringt einen nach vorne an diesem Donnerstagmorgen hier bei Radio Bob mit Saskia, mit Carsten. Jetzt kommen wir allerdings wieder kurz zu Musik. Die bringt einen nicht nach vorne, sondern die zieht einen Wir runter.
1: Zurück.
0: Ja.
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1: Ja, wir gehen jetzt in der Vergangenheit zurück mit Dominik Santrau, denn du hast mit so was 15 Jahren was gehört?
3: Ich habe damals, ja, 14, 15 war ich da, habe ich ganz viel Bushido gehört.
0: Ah, Bushido. Also was?
1: Du hast mit so was 15 Jahren was gehört?
3: Ich habe damals, ja, 14, 15 war ich da, habe ich ganz viel Bushido gehört.

0: von dieser Gruppe mit schlechtem Einfluss auf dich?
1: Durch neue Freunde, um ehrlich zu sein. Und irgendwann bin ich mal zu Motorradclubs gekommen und sowas. Und dann hat man halt gemerkt, dass die Leute halt cooler sind.
2: Kannst du dich noch irgendwie an so einen bestimmten Song oder an eine Band erinnern, die dir die Augen und die Ohren geöffnet hat?
1: Ja, ich war damals mit einem alten besten Kumpel, war ich auf einem Broilers-Konzert und da fing die Reise endlich an.
0: Das klingt nach einer vorbildlichen Entwicklung. Broilers sind wahrscheinlich immer noch angesagt bei dir.
1: Ja, richtig.
0: Was ist denn noch dazugekommen?
1: Die Toten Hosen höre ich viel, Hämatom höre ich viel, Iron Maiden, eigentlich das komplette Programm durchgemischt.
2: Damit bist du auf dem richtigen Weg. Bleib da, von uns kriegst du Bobs Rockpaket.
1: Dankeschön.
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3: Klickt jetzt.

0: Rock'n'Roll Outlaw von Rose Tattoo am Donnerstagmorgen hier bei Radio Bob mit Saskia und Carsten. Ich bin dankbar dafür, jeden Morgen mit dir hier arbeiten zu dürfen, Carsten Meyers.
1: Ja, so ähnlich wie ein Konzert.
0: Du wahrscheinlich auch. Ja, ja, es ist ähnlich, ähnlich schön wie ein Konzert.
1: Ja.
0: Du bist wahrscheinlich sehr dankbar, die Ramones live gesehen zu haben, denn heute vor 30 Jahren haben sie ja ihr letztes Konzert gegeben und du warst einer der Glücklichen, der davor noch vor der Bühne stehen durfte. Und genau über sowas reden wir heute, über Konzerte, über die ihr glücklich seid. Sebastian hat zum Beispiel auch was.
2: Ja, moin. Also ein Konzert, was ich nie vergessen werde, war, glaube ich, 2014. Linkin Park oder Froggen Park mit Chester Bennington natürlich noch. Das ist natürlich eins, was man nicht vergisst, weil es so einfach nicht mehr geben wird. Ansonsten, haut euch neu. Ciao.
3: Hallo, hier ist Nicole. Wir waren letztes Jahr bei Bruce Springsteen in Gelsenkirchen und es war das erste Mal für uns. Und ich würde es jederzeit wieder tun. Es war eine mega geile Show, mega Musik, sehr geile Musiker. Ein geiler Typ. Und ich hoffe, er gibt trotz seines hohen Alters noch weitere Konzerte. Es war der Wahnsinn. Bis dann. Tschüss.
4: Ja, moin. Hier ist Holger, der Uskulkönig. Wir waren früher losgefahren, 83 nach Hamburg, ohne Eintrittskarten, einfach Richtung Hamburg Docks. Wir wollten Motorhead mal live sehen und durften Philly the Animal am Schlagzeug sehen. Eine absolute coole Socke. Leider war Eddie Clark nicht mehr dabei. Aber das tat dem Konzert natürlich keinen Abbruch. Wer Lemmy live gesehen hat, der weiß, wovon ich rede. Ja, aber Phil Taylor, The Animal am Schlagzeug, war schon ein Highlight meines Lebens, den mal live zu sehen. So dann, ich wünsche euch noch einen schönen Tag. Ciao.
1: Ja, da kann man schon mal dankbar sein, ne, für diese Konzerte. Für welche seid ihr dankbar, dass ihr sie gesehen habt? Erzählt es uns weiterhin über die MyBob-App gerne mit einer schnellen Sprachnachricht.

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2: Ich bin Gisa Weber, guten Morgen. Nach dem Drohnenvorfall am Leipziger Flughafen spricht Bundesinnenminister Dobrindt von einem hybriden Anschlagsszenario. Wer dahinter steckt, lassen sich aber noch nicht sagen. Die Sprengstoffdrohne war in der Nähe eines ukrainischen Frachtflugzeugs entdeckt und dann unschädlich gemacht worden. Die niedrigen Pegel in deutschen Flüssen, vor allem dem Rhein, sorgen aktuell für eine ganze Reihe an Problemen. Um mögliche Gegenmaßnahmen soll es heute auf einer Konferenz in Bonn gehen. Dazu hat Verkehrsminister Bilger eingeladen. Der BUND kritisiert, dass Umweltverbände nicht dabei sind. Genau einen Monat ist es noch hin, bis in Sachsen-Anhalt gewählt wird. Ab heute Mittag gibt es eine Entscheidungshilfe. Der Wahl-O-Mat zur Landtagswahl wird veröffentlicht. In den Umfragen liegt die AfD deutlich vorne, mit großem Abstand zur CDU und den Linken dahinter. Dicke Überraschung im Tennis. French Open-Sieger Zverev ist beim Masters-Turnier in Montreal schon in Runde 2 gegen den Niederländer Griekspoor rausgeflogen. Für Zverev ist das ein Dämpfer im Kampf um Weltranglistenplatz 1.
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2: Die E-Bonk-Pflicht sorgt bei Handel, Bäckern und Gastwirten für Ärger. Der Steuerexperte des Handelsverbands Deutschland, Ralf Brügelmann, warnt im Gespräch mit dem Redaktionsnetzwerk Deutschland vor hohen Umstellungskosten. Das Bäckerhandwerk sieht Probleme für kleine Betriebe mit älteren Kassen. Das Finanzministerium will digitale Bonds ab 2028 zum Standard machen.
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3: In 4 Wochen kommt das neue Airborne-Album raus und dass sie abreißen können, das wissen wir ja alle spätestens seit Ende Juli, als sie bei unserem Bobfest am Start waren. Das war ein Fest und von der kommenden Platte gibt's gleich Alive After Death nach Billy Idol. Hier ist Rebel Yell.

0: Die H-Blocks mit Little Girl am Donnerstagvormittag hier bei Radio Bob. Es geht so langsam Richtung Wochenende. Ne? Das heißt, entweder freut ihr euch, dass ihr mal nicht auf der Baustelle arbeiten müsst, oder ihr widmet euch erst daheim dann euren eigenen Bauprojekten. So oder so, wir statten euch aus.
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0: Und zwar mit einem brandneuen Outdoor-Radio. Perfekt für euch Bobberinnen und Bobber da draußen, die auch da weiterarbeiten, wo die schöne Box aus dem Wohnzimmer vielleicht nicht mehr so hingehört. Ne? Da darf auch mal ein Kratzer dran. Das gehört ja auch einfach dazu. Und das kann unsere Outdoor-Box auch ab. Aber manchmal steckt man ja auch nicht drin. So wie Julian Biet aus Homburg, der sich mit seinen Kollegen nicht so richtig einig wird.
2: Grundsätzlich habe ich ganz viel Musik in meinem Berufsalltag. Das Problem ist, dass das meistens die falsche ist. Beziehungsweise da kann ich nicht auf Dauer hören und brauche für die restliche Zeit vernünftige Musik. Und das geht nun mal nur mit einem vernünftigen Radio.
0: Ähnlich geht's auch Thomas Wude.
3: Ich stehe hier oben bei mir auf dem Dach und wir machen gerade eine Umdeckung. Das heißt, ich brauche eine neue Dämmung und wir machen das Dach, die Steine neu. Die Kollegen und die Dachdecker, die hören ja mitunter immer so ganz wilde Musik. Konkurrenzsender will ich sie jetzt nicht nennen. Und ich habe hier meistens immer dann entweder Ohrstöpsel drin oder ich höre laut Bob über mein Handy. Und damit alle Bob hören, ob sie wollen oder nicht, da brauche ich diese Box für.
0: Und die bekommt ihr, wenn ihr auf radiobob.de reinklickt und euch für die Aktion anmeldet und uns verratet, welche Baustelle ihr ab jetzt nur noch mit Rockmusik beschallen wollt. Ich habe gehört, Volbeat hilft ungemein dabei, wenn man gerade mit einem Vorschlaghammer hantiert. Hier sind sie mit The Devil's Bleeding Crown.

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11: Heute ist es etwas stabiler als die letzten Tage. 25 bis 30 Grad, meistens ohne Wolken und trocken bleibt es dabei auch. Morgen kühlt es dann etwas ab auf 22 bis 27 Grad.
12: Nichts los auf den Straßen, ihr habt aktuell freie Fahrt.
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11: Manfred Mann's Earth Band gibt's gleich für euch mit For You, danach My Chemical Romance mit Teenagers und jetzt Kissin' Dynamite mit einem Song, den sie vor ein paar Tagen noch beim ZDF Fernsehgarten performt haben. Ja, hier ist Glory Days bei Radio Bob.

My Chemical Romance waren das hier mit Teenagers. Alex Speck hier für euch am Donnerstagvormittag bei Radio Bob. Wer gedacht hat, dass mit einer Kiss-Abschiedstour auch wirklich das Ende der Band gemeint ist, ja, der hat sich gehörig geschnitten. Ich glaube, wenn man so lange im Musikgeschäft unterwegs ist wie Paul Stanley und Co., dann kann man einfach nicht ohne Musik. Ist, glaube ich, so tief verankert. Bassist Gene Simmons hat auf jeden Fall neulich verraten, dass Kiss wieder im Studio sind und neue Songs in der Pipeline haben. Auf die Bühne zurückkommen, das wollen sie aber nicht mehr. An ihrer Stelle sollen ja dann animierte Avatare treten, wie es auch schon bei ABBA passiert ist. Und diese visuelle Kiss-Band soll dann auch die neuen Songs spielen, die gerade entstehen. Ja, auf der anderen Seite denkt Paul Stanley, dass die Fans sowieso alle nur die großen Hits hören wollen. Und ja, sind wir mal ehrlich, so ist es wahrscheinlich auch. Also würde es für ihn gar keinen Sinn machen, noch neue Songs zu schreiben. Aber ja, sie sind anscheinend im Studio. Also, hinter den Kulissen von Kiss geht's ordentlich ab. Hier sind sie jetzt mit Rock'n'Roll All Night, hier bei Radio Bob. Yes.

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1: Ich bin Gisa Weber. Guten Tag. Nach dem Drohnenvorfall am Leipziger Flughafen spricht Bundesinnenminister Dobrindt von einem hybriden Anschlagsszenario. Wer dahinter steckt, lassen sich aber noch nicht sagen. Die Sprengstoffdrohne war in der Nähe eines ukrainischen Frachtflugzeugs entdeckt und dann unschädlich gemacht worden. Der neue Bundesverkehrsminister Bilger will heute über Maßnahmen gegen das Niedrigwasser vor allem im Rhein sprechen. Er hat Experten zu einer Konferenz nach Bonn eingeladen. Kritik gibt es im Vorfeld vom BUND. Dass keine Umweltorganisation dabei ist, zeige, dass die Bundesregierung die eigentlichen Probleme verkennt. In der Rentendebatte macht Unionsfraktionschef Frei Druck auf Bundessozialministerin Baas. Sie soll im Herbst den Gesetzentwurf vorlegen, sagte Frei der Rheinischen Post. Streit gibt es vor allem um die Rente mit 63. Frei und die Bundesregierung wollen sie eigentlich abschaffen. Immer mehr Ministerpräsidenten sind dagegen. Schon wieder ist eine KI von sich aus in ein fremdes Unternehmen eingedrungen. Diesmal ein Modell des Facebook-Konzerns Meta. Als Ursache wird eine Fehlkonfiguration genannt. Dadurch erhielt die KI unbeabsichtigt Zugang zum Internet. Hessische Ermittler haben mit einer Großrazzia zum Schlag gegen Kindesmissbrauch und Kinderpornografie ausgeholt. Über 60 Wohnungen und Häuser wurden bereits letzte Woche durchsucht, rund 400 Datenträger dabei sichergestellt. Die 63 Beschuldigten sind zwischen 15 und 79 Jahre alt. Reste einer SpaceX-Rakete sind auf dem Mond eingeschlagen. Das haben europäische Wissenschaftler jetzt bestätigt. Es handelt sich dabei um ein etwa 4 Tonnen schweres Trümmerteil, das anderthalb Jahre durchs All geflogen war. Solche Einschläge gelten als Gefahr für eine mögliche Basis auf dem Mond.
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2: Am Samstag stehen die Donuts auf der Radio-Bob-Bühne in Eschwege beim Open Flair Festival. Gleich gibt sie hier mit Calling nach Melissa Etheridge, Like the Way I Do. Und jetzt Nickelback mit ihrer neuen Single, hier ist Rattle the Cage.

0: Die Donuts mit Calling hier bei Radio Bob. In der nächsten Woche ist ein ganz besonderer Feiertag für die Puristen unter euch, ja, die gerne noch das Knacken beim Musikhören in den Ohren haben wollen.
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0: 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August und bis dahin habt ihr die Möglichkeit, euch auf radiobob.de für ein richtig fettes Vinylpaket anzumelden. 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Auf unserer Homepage haben wir euch alles mal aufgelistet, was mit drauf ist. Eine ellenlange Liste. Schaut mal durch, sucht euch einen Favoriten raus und meldet euch an und dann lasst uns natürlich auch wissen, was ist eure persönliche Lieblingsplatte. Ausgelost wird das Ganze am Mittwoch nächste Woche und so lange hüte ich dann auch hier diesen Stapel Platten wie mein Augapfel, ja, das schwöre ich. Jeder im Sender, der hier vorbeikommt, der schaut das komplett durch und sucht sich dann eine raus und fragt dann, ey, könnte man die vielleicht noch mitnehmen, wie sieht's da aus? Nee, die bleiben alle hier, die gehören alle euch und bis dahin passe ich drauf auf. Mit dabei ist auch eine Platte von Bruce Springsteen. Hier ist der Boss mit Better Days.

natürlich auch The Offspring. 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
12: Der Sommer, der bleibt auch die nächsten Tage noch. Temperaturen bis 30 Grad, dabei nur wenig Wolken und selten Regen. Richtung Wochenende sieht's dann ähnlich aus. Viel Sonne bei bis zu 32 Grad.
13: Es gibt gerade keine Staus, ihr kommt entspannt durch.
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12: Jetzt gibt's eine amerikanisch-italienische Co-Produktion, könnte man sagen. 2023 hat sich Rage Against the Machine-Gitarrist Tom Morello mit Måneskin zusammen ins Studio verzogen. Und rausgekommen ist ein Song für ihr Album Rush. Hier ist Gossip bei Radio Bob.

Guns N' Roses, Sweet Child O' Mine, hier bei Radio Bob. Dass The Pretty Reckless mittlerweile in aller Munde sind, das hat wahrscheinlich auch ein bisschen damit zu tun, dass sie in den letzten Jahren mit den Hardrock-Urgesteinen von AC/DC auf Tour waren. Parallel war dann aber trotz dem engen Zeitplan immer mal wieder Luft, um an neuen Songs zu schreiben und auch ins Studio zu gehen. Deswegen kam Ende Juni auch das neue Album, Dear God heißt es.

Und für zwei Konzerte kommen sie ja dieses Jahr auch noch zu uns nach Deutschland. Karten sind aber leider schon komplett ausverkauft. Tja, da ist nichts zu machen, dann bleiben wir halt weiter bei der Platte. Und jetzt gibt's aus dem neuen Album About You hier bei Radio Bob.

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2: Ich bin Gisa Weber. Guten Tag. Eine neue Gefahrenqualität, so Bundesinnenminister Dobrindts Worte mit Blick auf die Sprengstoffdrohne, die am Leipziger Flughafen entdeckt und dann unschädlich gemacht wurde. Er spricht von einem hybriden Anschlagsszenario. Bislang ist völlig unklar, wer dafür verantwortlich ist. Verkehrsminister Bilger denkt in Sachen Niedrigwasser darüber nach, das Sonntagsfahrverbot für Lkw zu lockern. Wenn der Verkehr auf dem Rhein zum Erliegen kommen sollte, müsse man schauen, ob man auf Straße oder Schiene ausweichen könne, sagte er der Bild. Für heute hat er zu einem Spitzengespräch nach Bonn geladen. Im Prozess um den tödlichen Autoanschlag auf eine Verdi-Demo in München soll heute das Urteil fallen. Der 37-jährige Angeklagte soll im Februar 2025 eine Mutter und ihr zweijähriges Kind getötet haben. Als Motiv sieht die Bundesanwaltschaft eine Mischung aus Religion, Politik und Einsamkeit. Gutachtern zufolge war er voll schuldfähig. In Bad Schwalbach in der Nähe von Hettenhain ist gestern Nachmittag ein Waldbrand ausgebrochen. Die Rauchsäule war weithin zu sehen. Die Feuerwehr rückte zum Großeinsatz aus. In vielen Teilen Hessens gilt derzeit eine hohe Waldbrandgefahr. Die FIFA-Spitze stellt sich weiter geschlossen hinter ihren Präsidenten Infantino. Das hat der Fußballweltverband nach einem Krisentreffen in Marokko klargestellt. Infantino wollte Teil der WM an private Investoren verkaufen. Die UEFA drohte mit Boykott. Mittlerweile sind die Pläne vom Tisch.
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3: Jeden Dienstagabend übernimmt ja hier Bryan Adams das Mikrofon für seine Bryan Adams Radio Show. Aber Flor Jansen von Nightwish, die macht das Ganze nur ein einziges Mal. Und zwar morgen Abend um 18 Uhr. Da spielt sie ihre eigenen ganz persönlichen Lieblingssongs, erzählt noch ein paar Geschichten dazu. Da müsst ihr auf jeden Fall einschalten. Bryan Adams gibt's jetzt für euch mit One Night Love Affair.

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1: Green Day, I'm never gonna R.I.P. Die Vorzeigepunker melden sich mit einer mitreißenden Nummer zurück, die stark an die Frühzeit des Rock'n'Roll erinnert.
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1: Green Day, I'm never gonna R.I.P.

0: Mr. Big Wild World am Donnerstagvormittag mit mir, Alex Speck. Tag zusammen. Heute vor genau 30 Jahren haben die Ramones ihr allerletztes Konzert gegeben und alle, die sie vorher nochmal sehen konnten, ja, die können sich ziemlich glücklich schätzen. Deshalb sind wir heute auf der Suche nach Konzerten, für die ihr dankbar seid, sie noch miterlebt zu haben. Einfach, weil es vielleicht eine schöne Erinnerung ist oder weil ihr erst im Nachhinein gemerkt habt, was das eigentlich für ein großartiger Konzertmoment für euch war.
1: Ja, moin, Sascha hier. Ich kann sagen, dass mein legendärstes Konzert in den Kronwerken in Bückeburg war, vor ungefähr 20 Jahren. Kleines Punkkonzert auf dem Dachboden in einem alten Reifeisengelände, glaube ich, ist das. Ja, das war schon ziemlich legendär. Günstiger Eintritt und es war die Party schlechthin. Da erinnere ich mich heute noch gerne dran. Schöne Grüße an alle und rock on.
0: Wie sieht's da bei euch aus? Ja, schickt mal eine Nachricht direkt ins Studio als Sprachnachricht über unsere MyBob-App. Fall Out Boy mit This Ain't a Scene, It's an Arms Race gibt's jetzt für euch.

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14: Heute ist es etwas stabiler als die letzten Tage. 25 bis 30 Grad, meistens ohne Wolken und trocken bleibt es dabei auch. Morgen kühlt es dann etwas ab auf 22 bis 27 Grad.
15: Im Moment ist alles frei auf den Straßen bei uns in Hessen. Keine Staus.
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14: Nur nach vorn geht's hier in der nächsten halben Stunde mit Bon Jovi, den Beatsteaks. Golden Earrings sind auch mit dabei. Und wortwörtlich mit den toten Hosen, denn hier ist nur nach vorn.

Milk and Honey von den Beatsteaks aus Berlin für euch hier bei Radio Bob. Heute Abend liefert euch Henning Wieland von den H-Blocks wieder 3 Stunden feinste Unterhaltung mit Songs von den Donuts, Itchy, den Foo Fighters, Pennywise und vielen, vielen mehr. Ab 21 Uhr gibt's wieder Bobs Blocks Party hier bei Radio Bob jeden zweiten Donnerstag. Bevor wir aber heute Abend das Mikro an Henning weitergeben, übergebe ich jetzt erstmal an Golden Earring. Die hört ihr mit Radar Love.

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11: Die Wetteraussichten für Hessen. Erst hat die Sonne Power, es ist trocken. Dann gibt es mehr Wolken und wird etwas kühler heute, deswegen 22 bis 30 Grad. Am Freitag einige Wolken, aber meistens trocken, 20 bis 28 Grad.
12: Es staut sich auf der A3 Frankfurt Richtung Würzburg zwischen der Mainbrücke Stockstadt und Aschaffenburg Ost auf 8 Kilometern. Auf der A44 Kassel Richtung Dortmund gibt es zwischen dem Dreieck Kassel Süd und dem Kreuz Kassel West wegen zu hoher Verkehrsbelastung 2 Kilometer Stau. Und auf der A49 Südtangente Kassel Richtung Gießen sind es zwischen Kassel-Aue Stadion und dem Kreuz Kassel West wegen zu hoher Verkehrsbelastung 3 Kilometer Stau.
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11: Wir planen ja schon fleißig am Bobfest 2027 und viele von euch wünschen sich diese nächsten Herren dahin. Wir gucken mal, was wir tun können. Volbeat gibt's jetzt hier, Shotgun Blues.

Das in Boston bei Radio Bob, More Than a Feeling von 1976. Da war der letzte Boston-Sänger Tommy DeCarlo noch nicht dabei. Der ist erst 2007 eingestiegen. Jetzt vor ein paar Monaten ist er leider gestorben im Alter von nur 60 Jahren. Er hatte Krebs und ist daran auch gestorben. Seine Geschichte, wie er zur Band Boston gekommen ist, ist sehr interessant. Er war nämlich damals ein Riesenfan von Boston und hat selber in einem Baumarkt gearbeitet nebenbei. Songs geschrieben, hatte auch eine Band. Und dann ist ja der originale Sänger von Boston gestorben, Brad Delp. Der nahm sich das Leben. Und Tommy DeCarlo hat dann Songs gecovert von Boston, auch eine Hommage an den verstorbenen früheren Sänger. Hat das dann hochgeladen im Internet, auf seiner MySpace-Seite. Hat die Links dann auch immer an Leute verschickt, unter anderem auch an die Band höchst selbst. Da konnte er das Management leider gar nicht überzeugen. Die fanden den blöd, haben ihm dann höflich Nein, Danke gesagt. Aber tatsächlich Bandgründer und Gitarrist Tom Scholz, der fand Tommys Stimme richtig cool und meinte, er klingt auch fast so wie unser alter Sänger und hat ihn dann gefragt, ob er nicht bei einem Tribute-Konzert für Brad Delp dabei sein will und da singen will. Tommy war natürlich dabei und es hat dann ja auch funktioniert, dass er einfach 20 Jahre dann auch bei der Band dabei war. Das ist mal eine steile Karriere vom Fan zum Sänger. Eine schöne Geschichte über den langjährigen Sänger Tommy DeCarlo von Boston, der leider vor ein paar Monaten an Krebs gestorben ist. Boston waren das gerade hier und jetzt geht's weiter bei Radio Bob mit John Deaver and the Rockets of Love. Die haben eine neue Single.

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1: Ich bin Gisa Weber. Guten Tag. Der Mann, der bei einer Verdi-Demo in München eine Mutter und ihr Kind mit einem Auto getötet hat, muss lebenslang hinter Gitter. Das Bayerische Oberlandesgericht stellte auch die besondere Schwere der Schuld fest. Er kann nach 15 Jahren voraussichtlich also nicht auf Bewährung raus. Eine neue Gefahrenqualität, so Bundesinnenminister Dobrindts Worte mit Blick auf die Sprengstoffdrohne, die am Leipziger Flughafen entdeckt und dann unschädlich gemacht wurde. Er spricht von einem hybriden Anschlagsszenario. Bislang ist völlig unklar, wer dafür verantwortlich ist. Die niedrigen Pegel in deutschen Flüssen, vor allem dem Rhein, sorgen aktuell für eine ganze Reihe an Problemen. Um mögliche Gegenmaßnahmen soll es heute auf einer Konferenz in Bonn gehen. Dazu hat Verkehrsminister Bilger eingeladen. Der BUND kritisiert, dass Umweltverbände nicht dabei sind. In genau einem Monat sind mehr als 1,5 Millionen Menschen in Sachsen-Anhalt zur Landtagswahl aufgerufen. Und wer noch unentschlossen ist, kriegt ab heute eine Entscheidungshilfe. Am Mittag geht der Wahl-O-Mat online. Darüber kann man seine eigenen Antworten auf landesbezogene Fragen mit denen der Parteien vergleichen. In Bad Schwalbach in der Nähe von Hettenhain ist gestern Nachmittag ein Waldbrand ausgebrochen. Die Rauchsäule war weithin zu sehen. Die Feuerwehr rückte zum Großeinsatz aus. In vielen Teilen Hessens gilt derzeit eine hohe Waldbrandgefahr. In der Fußball-Bundesliga bahnt sich ein Rekordtransfer an. RB Leipzig und Real Madrid sind sich über einen Wechsel von Jan Diomande einig. Die Spanier zahlen für den Spieler aus der Elfenbeinküste bis zu 140 Millionen Euro.
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2: The Funeral Portrait kommen gleich mit ihren Dark Thoughts um die Ecke, so heißt nämlich ihre neue Single. Vorher gibt's Joan Jett and the Black Hearts, I Hate Myself for Loving You.

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0: 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Jetzt geht's weiter mit Drowning Pool, Tearaway.

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0: Die Wetteraussichten für diesen Donnerstag: sonnig und trocken. Dann später gibt es mehr Wolken. Es kühlt ein bisschen ab im Vergleich zu gestern, aber auch nur 22 bis 30 Grad. Am Freitag wieder ein paar Wolken. Es bleibt aber meistens trocken, 20 bis 28 Grad.
1: Auf der A67 Darmstadt-Mönchhof-Dreieck. Achtung, in Höhe Büttelborn ist in beiden Richtungen eine Person auf der Straße. Auf der A671 Wiesbaden-Mainz ist in beiden Richtungen zwischen Hochheim-Süd und Gustavsburg ebenfalls eine Person auf der Straße. A3 Frankfurt Richtung Würzburg. Zwischen Mainbrücke-Stockstadt und Aschaffenburg-Ost gibt es 8 Kilometer Stau. Es stockt auf der A44 Kassel Richtung Dortmund zwischen dem Dreieck Kassel Süd und dem Kreuz Kassel West auf 2 Kilometern und in der Gegenrichtung Dortmund Richtung Kassel zwischen Zierenberg und Kassel-Bad Wilmshöhe auf 7 Kilometern.
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0: Neue Musik von Asia gibt es auch an diesem schönen Donnerstag. The Traveler Into the Light heißt dieser Song.

0: Mando Diao mit Black Saturday bei Radio Bob am Mittag. Wir gehen ja heute mit euch mal eure Konzertliste durch. Entweder hat man gutes Gedächtnis oder man hat eine Excel-Tabelle und schreibt sich da auf, welche Bands man alle gesehen hat. Und heute wollen wir von euch die ganz besonderen wissen. Konzerte, für die ihr dankbar seid, dass ihr die noch sehen konntet. Also vielleicht auch von Bands, die es schon nicht mehr gibt. Bands, die verstorben sind, wenn auch nur teilweise. Da gibt es ja einige, wo ihr vielleicht das Glück hattet, die noch zu sehen.
1: Mir ist der Frank aus Bielefeld. Ja, dankbar bin ich über die vielen Motorhead-Konzerte, die ich gesehen habe. Jedes einzelne immer wieder großartig. Und ganz besonders dankbar bin ich, dass ich 1994 auf der Division Bell Tour nochmal Pink Floyd sehen konnte.
2: Hallo, hier ist Nicole. Wir waren letztes Jahr bei Bruce Springsteen in Gelsenkirchen und es war das erste Mal für uns und ich würde es jederzeit wieder tun. Es war eine mega geile Show, mega Musik, sehr geile Musiker. Ein geiler Typ. Und ich hoffe, er gibt trotz seines hohen Alters noch weitere Konzerte. Es war der Wahnsinn.
3: Ja, moin. Also ein Konzert, was ich nie vergessen werde, war, glaube ich, 2 Fetzer. Linkin Park oder Frog in Park mit Chester Bennington natürlich noch. Das ist natürlich eins, was man nicht vergisst, was es so einfach nicht mehr geben wird.
0: Erzählt uns, für welche Konzerte ihr dankbar seid, dass ihr sie noch oder überhaupt sehen konntet. Es gibt ja viele besondere Bands, die ihr vielleicht gesehen habt, die es jetzt gar nicht mehr gibt. Also sagt uns gerne Bescheid in der Marburg-App.

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1: Ich bin Lisa Schwarzkopf. Guten Tag. Der Mann, der bei einer Verdi-Demo in München eine Mutter und ihr Kind mit einem Auto getötet hat, muss lebenslang hinter Gitter. Das Bayerische Oberlandesgericht stellte auch die besondere Schwere der Schuld fest. Er kann nach 15 Jahren voraussichtlich also nicht auf Bewährung raus. Das Flugzeug, neben dem die Sprengstoffdrohne am Leipziger Flughafen gefunden wurde, hatte Munition geladen. Das berichtet unter anderem die Süddeutsche Zeitung. Wer hinter dem mutmaßlichen fehlgeschlagenen Anschlag steckt, ist währenddessen weiter unklar. Wenn die Rentenreform noch dieses Jahr kommen soll, muss die Rente mit 63 abgeschafft werden. Das hat Unionsfraktionschef Frei jetzt nochmal betont und nimmt Bundessozialministerin Baas in die Pflicht. Die müsse einen Entwurf vorlegen, der auch die umstrittene Abschaffung enthält, das sagte Frei der Rheinischen Post. Der Waldbrand bei Bad Schwalbach in der Nähe von Hettenhain ist offenbar unter Kontrolle. Das Feuer hat sich laut Polizei von einem Waldvollbrand zu einem Bodenfeuer abgeschwächt. Die Lage am Hang mitten im Wald, Funkenflug durch Wind und das viele Totholz gestalten den Einsatz dennoch schwierig. Reste einer SpaceX-Rakete sind auf dem Mond eingeschlagen. Das haben europäische Wissenschaftler jetzt bestätigt. Es handelt sich dabei um ein etwa 4 Tonnen schweres Trümmerteil, das 1,5 Jahre durchs All geflogen war. Solche Einschläge gelten als Gefahr für eine mögliche Basis auf dem Mond.
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2: Muse haben neue Musik mitgebracht und sogar einige Termine bei uns im Bobland angekündigt, an denen sie die mitbringen werden. Im November sind sie zum Beispiel in Düsseldorf in Berlin. Berlin ist schon komplett ausverkauft, Düsseldorf am 24. und 25. November eigentlich auch. Es gibt aber noch so VIP-Tickets und Pakete, die sind aber sehr, sehr teuer. Aber falls ihr zu viel Geld rumliegen habt, dann könnt ihr mal gucken im Ticketshop auf radiobob.de. Da gibt's alle Infos dazu und hier gibt's die neue Single von Muse, Cryogen.

Linkin Park sind das mit Somewhere I Belong. Jetzt im September ist es endlich soweit. Am 30. September kommt der Film, auf den wir schon so lange warten, Unshattered, eine kleine Doku von Linkin Park selbst gemacht, über Linkin Park. Es wird die Geschichte erzählt vom Neustart nach dem Tod von Chester Bennington, wie es weiterging mit der Band. Die 7-jährige Pause wird so ein bisschen aufgearbeitet, was da alles passiert ist, wie Emily Armstrong dazugekommen ist, die Rückkehr ins Studio und so weiter. Also sehr viel auch persönliches Material, Einblicke hinter die Kulissen, weil Linkin Parks Joe Hahn ja auch Regie führt, also da war keiner jetzt besonders schüchtern. Ab dem 13. August könnt ihr dafür im Vorverkauf Karten kaufen. Das Ding kommt nämlich natürlich nur limitiert und auch nur in manche Kinos. Für alle Infos und um den Ticketverkauf nicht zu verpassen, könnt ihr euch auf unshattermovie.com schon mal eintragen, dann kriegt ihr da alles genauestens mit. Wir erinnern euch aber auch nochmal an den Ticketvorverkauf, sobald es soweit ist. Linkin Park waren das gerade hier und am 30. September kommt die Doku Unshattered endlich in die Kinos. Hier bei Radio Bob geht's weiter mit Elton John und Eric Clapton, Runaway Train.

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23: Die Wetteraussichten für Hessen. Erst hat die Sonne Power, es ist trocken, dann gibt es mehr Wolken und wird etwas kühler heute, deswegen 22 bis 30 Grad. Am Freitag einige Wolken, aber meistens trocken, 20 bis 28 Grad.
24: Es staut sich auf der A3 Frankfurt Richtung Würzburg zwischen der Mainbrücke Stockstadt und Aschaffenburg-Ost auf 8 Kilometern. Und auf der A49 Kassel, Gießen gibt es in beiden Richtungen zwischen dem Kassel-Aue-Stadion und dem Kreuz Kassel-West 4 Kilometer Stau.
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23: Die Australier von The Living End sind zurück. Sie haben ja ein kleines Päuschen gemacht. Okay, ein 8-jähriges Päuschen. Aber letztes Jahr kamen sie dann mit einem neuen Album zurück und sind seitdem fleißig auf Tour. Auch in diesem Jahr noch. The Living End gibt's jetzt hier. Don't lose it.

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2: Ich bin Lisa Schwarzkopf. Guten Tag. Im Prozess um den tödlichen Autoanschlag auf eine Münchner Verdi-Demo ist der Täter zu lebenslanger Haft verurteilt worden. Das Gericht stellte außerdem die besondere Schwere der Schuld fest. Eine frühzeitige Entlassung auf Bewährung ist damit so gut wie vom Tisch. Der 25-Jährige hatte eine Mutter und ihr Kind getötet. Der mutmaßliche fehlgeschlagene Drohnenanschlag am Leipziger Flughafen hätte offenbar größere Ausmaße annehmen können als bisher gedacht. Das Flugzeug, neben dem die Sprengstoffdrohne gefunden wurde, hatte Munition geladen. Das berichtet unter anderem die Süddeutsche Zeitung. Wer dahinter steckt, ist weiter unklar. In Deutschland sind in diesem Jahr bislang über 260 Menschen bei Badeunfällen ums Leben gekommen. Das sind 15 mehr als im gleichen Vorjahreszeitraum. Vor allem im Juni gab es nach Angaben der Deutschen Lebensrettungsgesellschaft einen dramatischen Anstieg. In Wiesbaden ist die Zahl der Keuchhustenfälle in den letzten Wochen deutlich gestiegen. Laut Gesundheitsamt sind vor allem Kinder bis 9 Jahre betroffen. Warum die Fallzahlen in Wiesbaden aktuell deutlich höher sind als üblich, ist noch unklar. Das Gesundheitsamt rät Eltern von Säuglingen und Risikopatienten, den Impfstatus zu überprüfen. In der Fußball-Bundesliga bahnt sich ein Rekordtransfer an. RB Leipzig und Real Madrid sind sich über einen Wechsel von Yann Diomande einig. Die Spanier zahlen für den Spieler aus der Elfenbeinküste bis zu 140 Millionen Euro.
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3: Also die meisten werden es wissen, aber den anderen sage ich es nochmal. Er hat eine eigene Show bei uns. Jede Woche dienstags ab 21 Uhr, 3 Stunden lang, die Bryan Adams Radio Show. Nur bei Radio Bob. Und hier kommt Run to You.

Hey, Tiny Indoor Fireworks waren das von Biffy Clyro hier bei Radio Bob. Huey Lewis hat jetzt nochmal in einem Interview erzählt, wie es ist, keine Musik mehr hören zu können. Aufgrund einer Krankheit ist er ja taub geworden, hat Implantate, aber die können keine Tonhöhen erzeugen. Er sagt, es ist seltsam, ich höre den Beat, ich weiß, dass da was passiert, aber ich kann es nicht genießen. Ich kann die Wärme nicht mehr spüren. Stattdessen geht er jetzt viel angeln und sagt, hören ist dafür nicht erforderlich. Hier ist Huey Lewis mit seinen News. Hier ist The Power of Love. In Bobs Nachmittag mit André Dostal.

Gotta Be Somebody, Nickelback in Bobs Nachmittag mit André Dostal. Ja, auch wenn er privat in letzter Zeit so ein bisschen Mist gebaut hat, ne, Dave Grohl bleibt der netteste Musiker überhaupt. Denn jetzt ist rausgekommen, dass er vor Jahren schon dem Schlagzeuger einer befreundeten Band beim Alkoholentzug geholfen hat. Er hat ihm sogar einen Klinikaufenthalt komplett bezahlt. Es geht um Reed Mullen von Corrosion of Conformity, falls euch das was sagt. Passend dazu jetzt dieser Song, die Foo Fighters. Hier ist My Hero.

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0: Entspannte 22 bis 30 Grad heute bei uns im Bobland, dazu Sonne und Wolken. Morgen noch ein paar mehr Wolken, aber weiter trocken bei bis zu 28 Grad.
1: Auf der A49 Kassel-Gießen stockt der Verkehr zwischen dem Kassel-Aue-Stadion und dem Kreuz Kassel-West auf 4 Kilometern in beiden Richtungen. Auf der A44 Kassel Richtung Dortmund ist zwischen dem Kreuz Kassel-West und Kassel-Bad Wilmshöhe wegen eines brennenden LKWs gesperrt. Es staut sich schon auf 10 Kilometern. Und auf der A49 Kassel Richtung Gießen gibt es in Höhe des Kreuz Kassel-West in der Überleitung zur A44 Richtung Dortmund eine Sperrung. Hier brennt auf der A44 ein LKW.
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0: Ja, als aufstrebende Rockband hat man manchmal keinen Zugang zu Toiletten oder Duschen. Ein Tourbusfahrer hat deshalb mal zu ihm gesagt, ich will euch nie wiedersehen. Gemeint waren Corey Taylors Slipknot. Hier ist er solo, hier ist Black Eyes Blue bei Radio Bob.

0: Bats are Burning, Midnight Oil bei Radio Bob. Ja, heute vor 30 Jahren haben die Ramones ihr letztes Konzert gespielt und Glück für alle, die damals dabei waren oder die die Ramones überhaupt noch sehen konnten mal. Ne? Über welches Konzert seid ihr heute glücklich, dass ihr dabei wart? Moin.
1: Guten Morgen, Radio Bob Team, hier ist der Frank aus Bielefeld. Ja, dankbar bin ich über die vielen Motorhead-Konzerte, die ich gesehen habe. Jedes einzelne immer wieder großartig. Und ganz besonders dankbar bin ich, dass ich 1994 auf der Division Bell Tour nochmal Pink Floyd sehen konnte.
0: Nein.
1: Habt einen schönen Tag, macht's gut.
0: Oh, er hat Pink Floyd gesehen. Also das ist der Grund, warum es manchmal schwierig ist, mit euch über sowas zu sprechen. Das macht einen fertig. Ich bin ja auch nur ein Mensch und nicht frei von Neid. Aber ich gönne es jedem. Ein bisschen. Hier sind die Counting Crows. Hier ist Mr. Jones in Bobs Nachmittag mit André Doster.

Kicks, This Crack, Fury in the Slaughterhouse hier in Bobs Nachmittag mit André Dostal. Offiziell haben sich Status Quo nie aufgelöst. Da aber Francis Rossi der Einzige ist, der noch übrig ist von der Band, geht er unter seinem Namen mit seiner Band auf Tour und spielt Status Quo Songs. Bis Mai ist er in Großbritannien unterwegs und im September nächsten Jahres spielt er dreimal in Dänemark. Warum nicht bei uns? Wir sind Status Quo, hier ist Whatever You Want bei Radio Bob.

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2: Ich bin Lisa Schwarzkopf. Guten Tag. Der Mann, der bei einer Verdi-Demo in München eine Mutter und ihr Kind mit einem Auto getötet hat, muss lebenslang hinter Gitter. Das bayerische Oberlandesgericht stellte auch die besondere Schwere der Schuld fest. Er kann nach 15 Jahren voraussichtlich also nicht auf Bewährung raus. Bekommt Deutschland zum ersten Mal eine Frau als Staatsoberhaupt? Auch führende Unionspolitiker sind dafür, dass Bundespräsident Steinmeier eine Nachfolgerin bekommen soll. Unionsfraktionschef Frei sagte den Funke-Zeitungen, er würde sich das wünschen. Der Waldbrand bei Bad Schwalbach in der Nähe von Hettenhain ist offenbar unter Kontrolle. Das Feuer hat sich laut Polizei von einem Waldvollbrand zu einem Bodenfeuer abgeschwächt. Die Lage am Hang mitten im Wald, Funkenflug durch Wind und das viele Totholz gestalten den Einsatz dennoch schwierig. Im Schwarzen Meer ist offenbar ein Frachtschiff einer deutschen Reederei von russischen Drohnen schwer beschädigt worden. Das berichtet die Bild-Zeitung. Das Schiff fährt unter der Flagge Liberias. Deutsche Besatzungsmitglieder sollen nicht an Bord gewesen sein. Reste einer SpaceX-Rakete sind auf dem Mond eingeschlagen. Das haben europäische Wissenschaftler jetzt bestätigt. Es handelt sich dabei um ein etwa 4 Tonnen schweres Trümmerteil, das 1,5 Jahre durchs All geflogen war. Solche Einschläge gelten als Gefahr für eine mögliche Basis auf dem Mond.
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3: Nicht verwechseln, ne? Die Hollywood Vampires sind die mit Johnny Depp, Alice Cooper und dem Aerosmith-Gitarristen. Hollywood Undead sind die hier. Feels Like Home hören wir jetzt bei Radio Bob.

0: sind Van Halen. Pound Cake in Bobs Nachmittag mit André Dostal. Ja, die einen reißen das Badezimmer raus, die anderen reißen den Asphalt auf. Es wird gezimmert, gebaut, gemauert und gegossen. Es wird gebaut im Bobland und da soll natürlich auch die Musik stimmen. Ne?
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Hier ist Bobs Nachmittag mit André Dostal. Die Tour von Die Ärzte im nächsten Jahr ist fast ausverkauft. Für das dritte Konzert in Köln gibt es noch Tickets und für Zürich. Und dann spielen sie noch Festivals und wartet ab, das war womöglich noch nicht alles. Wir sind Die Ärzte. Hier ist deine Schuld bei Radio Bob.

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13: Wir schauen aufs Wetter. Sonne, Wolken und nicht mehr ganz so heiß. 22 bis 30 Grad gibt's. Morgen mehr Wolken, aber weiterhin trocken bei bis zu 28 Grad.
14: Auf der A44 Kassel Richtung Dortmund ist zwischen dem Kreuz Kassel West und Kassel Bad Wilmshöhe die Richtungsfahrbahn wegen Bergungsarbeiten bis auf Weiteres gesperrt. Auf der A49 Gießen Richtung Kassel gibt es am Kreuz Kassel West die Überleitung zur A44 Richtung Dortmund wegen Bergungsarbeiten bis auf Weiteres eine Sperrung und in der Gegenrichtung A. 49 Kassel Richtung Gießen ebenfalls am Kreuz Kassel West die Überleitung zur A44 Richtung Dortmund wegen Bergungsarbeiten bis auf Weiteres eine Sperrung.
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13: Appetite for Destruction, das erste Album von Guns N' Roses, da schlug nicht ein wie eine Bombe. Im Gegenteil, ein Jahr lang hat das niemand gekauft. Die Plattenfirma wollte sich sogar von der Band trennen, aber durch ein, zwei Videos im Nachtprogramm von MTV ging es plötzlich ab. Nach 13 Monaten dann Platz 1 in den USA. Hier ist Welcome to the Jungle jetzt, Guns N' Roses bei Radio Bob.

Five Finger Death Punch waren das mit Eye of the Storm und die spielen nächstes Jahr in Wacken, präsentiert von Radio Bob. Im März 1977 bringt Iggy Pop sein erstes Soloalbum auf den Markt, aufgenommen mit David Bowie im damaligen West-Berlin, und schon 7 Monate später gibt's den Nachfolger Lust for Life. Dazwischen ging's sogar noch auf Tour. Wie produktiv man früher war, oder? Hier ist der Titelsong jetzt in Bobs Nachmittag mit André Dostal. Lust for Life.

The Darkness. Everybody have a good time hier in Bobs Nachmittag mit André Dostal. Die nächste Band kommt aus Sandhurst bei London und war mit The Police auf Tour und mit Bob Marley. Am erfolgreichsten war sie aber bei uns in Deutschland, unter anderem mit diesem Song. Wir sind Fischer Z. Hier ist Malice.

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2: Ich bin Lisa Schwarzkopf. Guten Tag. Im Prozess um den tödlichen Autoanschlag auf eine Münchner Verdi-Demo ist der Täter zu lebenslanger Haft verurteilt worden. Das Gericht stellte außerdem die besondere Schwere der Schuld fest. Eine frühzeitige Entlassung auf Bewährung ist damit so gut wie vom Tisch. Der 25-Jährige hatte eine Mutter und ihr Kind getötet. In der Rentendebatte macht Unionsfraktionschef Frei Druck auf Bundessozialministerin Baas. Sie soll im Herbst den Gesetzentwurf vorlegen, sagte Frei der Rheinischen Post. Streit gibt es vor allem um die Rente mit 63. Frei und die Bundesregierung wollen sie eigentlich abschaffen, immer mehr Ministerpräsidenten sind dagegen. Der Bund will Unternehmen helfen, die wegen des Niedrigwassers in den Flüssen ihre Transportketten über Wasser umstellen müssen. Verkehrsminister Bilger plant unter anderem Ausnahmen vom Sonntagsfahrverbot für Lkw. Langfristig sollen sowohl Schiffe als auch Infrastruktur besser an Niedrigwasser angepasst werden. In Wiesbaden ist die Zahl der Keuchhustenfälle in den letzten Wochen deutlich gestiegen. Laut Gesundheitsamt sind vor allem Kinder bis 9 Jahre betroffen. Warum die Fallzahlen in Wiesbaden aktuell deutlich höher sind als üblich, ist noch unklar. Das Gesundheitsamt rät Eltern von Säuglingen und Risikopatienten, den Impfstatus zu überprüfen. Fußball-Bundesligist RB Leipzig fährt eine absolute Mega-Ablöse ein. Yann Diomandé wechselt für mindestens 125 Millionen Euro zu Real Madrid. Der Transfer ist jetzt offiziell bestätigt. Die Summe kann durch Boni auf rund 140 Millionen Euro steigen.
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3: Vor einem Monat haben sie bei uns gespielt, ne? 4 Konzerte. Vielleicht waren das die letzten. In Deutschland. Wer weiß. ZZ Top. Hier ist ihr Sharp Dressed Man jetzt bei Radio.

I Hate How Much I Want You. Die Struts waren das zusammen mit Phil Collins und Joe Elliott von Def Leppard hier bei Radio Bob. Nächste Woche Mittwoch ist Tag der Schallplatte und da wollen wir die schönsten Schallplattengeschichten von euch hören. Ne? Wir wollen eure Sammlungen sehen, eure Plattenspieler. Wir wollen wissen, auf welche Platten ihr besonders stolz seid oder welche ihr wie sammelt. Schreibt uns auf radiobob.de oder über die MyBob-App. Erfunden wurde die Schallplatte übrigens von Emil Berliner, einem Hannoveraner, der in die USA ausgewandert war. 1888 hat er sein Grammophon und die ersten Schallplatten vorgeführt. Es stimmt allerdings nicht, dass da damals schon Musik von den Rolling Stones drauf war. Hier ist Bobs Nachmittag mit André Dostert und das sind die Hooters. Mit

All Night Long, Buck Cherry in Bobs Nachmittag mit André Dostal. Von Load von Metallica ist ja gerade eine 15-CD-Box erschienen mit jeder Menge Bonuszeugs. Und nächstes Jahr wird das Brüderchen Reload 30 Jahre alt. Mal schauen, ob es da auch sowas gibt. Vielleicht mit weiteren Versionen dieses Klassikers. Hier sind Metallica zusammen mit Mary and Faithful, The Memory Remains.

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11: Entspannte 22 bis 30 Grad heute bei uns im Bobland, dazu Sonne und Wolken. Morgen noch ein paar mehr Wolken, aber weiter trocken bei bis zu 28 Grad.
12: Auf der A3 Köln Richtung Frankfurt ist zwischen Frankfurt am Mainflughafen und dem Frankfurter Kreuz nach einem Unfall der linke Fahrstreifen gesperrt. Auf der A44 Kassel Richtung Dortmund gibt es zwischen dem Kreuz Kassel West und Kassel Bad Wilmshöhe wegen Bergungsarbeiten bis auf Weiteres eine Sperrung auf der Richtungsfahrbahn. Und auf der A49 Kassel Richtung Gießen gibt es am Kreuz Kassel West die Überleitung zur A44 Richtung Dortmund wegen Bergungsarbeiten bis auf Weiteres eine Sperrung.
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11: Wir sind immer noch ganz beseelt von seinem Auftritt beim Bobfest in diesem Jahr. Rob Halford mit Judas Priest. Und wir machen natürlich nächstes Jahr weiter. Das Bobfest kommt zurück. Es gibt schon Tickets auf radiobob.de. Und die sind Judas Priest. Hier ist Crown of

0: Bark at the Moon. Ozzy Osbourne ist das hier bei Radio Bob. Vielleicht habt ihr ihn live gesehen. Ich habe ihn nie gesehen, auch nicht seine Band Black Sabbath. Wie ist es bei euch? Über welches Konzert seid ihr glücklich, dass ihr dabei wart? Moin.
1: Mein Name ist Dennis und ich komme aus Fisbeck. Ich durfte letztes Jahr September in der Barclays Arena in Hamburg mit meinem 20-jährigen Sohn Benedikt Parkway Drive das erste Mal erleben. Und ich habe so etwas, so einen Abriss, so eine Stimmung, so ein geiles Konzert in meinem ganzen Leben noch nie erleben dürfen. Ich kann jedem nur empfehlen, wenn er mal die Möglichkeit hat, Parkway Drive, egal wo, egal wie, zu sehen, macht es. Sie sind unbeschreiblich. Wir reden auch heute noch fast jeden Tag darüber, wie geil doch dieses Konzert war. Es war ein absoluter Traum.
0: Ja, danke Dennis. Und wie schön, dass ihr das so zusammen erleben konntet, ne? Als Vater und Sohn. Das ist ja auch selten, dass alle den gleichen Musikgeschmack haben in der Familie. Für welches Konzert seid ihr dankbar, dass ihr dabei wart? Meldet euch auch gern über die MyBob-App.

Alive After Death, Last Plane Out, das sind Airborne hier bei Radio Bob. Den nächsten Song von The Suite hat eine Band, die später als die Scorpions bekannt werden sollte, mal auf Deutsch aufgenommen. Das Ding hieß da Fuchs geh voran.

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1: Ich bin Lisa Schwarzkopf. Guten Abend. Der Mann, der bei einer Verdi-Demo in München eine Mutter und ihr Kind mit einem Auto getötet hat, muss lebenslang hinter Gitter. Das Bayerische Oberlandesgericht stellte auch die besondere Schwere der Schuld fest. Er kann nach 15 Jahren voraussichtlich also nicht auf Bewährung raus. Um das Flugzeug, neben dem die Sprengstoffdrohne am Leipziger Flughafen gefunden wurde, gibt es offenbar Verwirrung. Unter anderem die Süddeutsche Zeitung berichtet, es hatte Munition geladen. Laut Focus wird das aber vom Bundesinnenministerium dementiert. Wer hinter dem mutmaßlichen fehlgeschlagenen Anschlag steckt, ist weiter unklar. Der Waldbrand bei Bad Schwalbach in der Nähe von Hettenhain ist offenbar unter Kontrolle. Das Feuer hat sich laut Polizei von einem Waldvollbrand zu einem Bodenfeuer abgeschwächt. Die Lage am Hang mitten im Wald, Funkenflug durch Wind und das viele Totholz gestalten den Einsatz dennoch schwierig. Schon wieder ist eine KI von sich aus in ein fremdes Unternehmen eingedrungen. Diesmal ein Modell des Facebook-Konzerns Meta. Als Ursache wird eine Fehlkonfiguration genannt. Dadurch erhielt die KI unbeabsichtigt Zugang zum Internet. Reste einer SpaceX-Rakete sind auf dem Mond eingeschlagen. Das haben europäische Wissenschaftler jetzt bestätigt. Es handelt sich dabei um ein etwa 4 Tonnen schweres Trümmerteil, das 1,5 Jahre durchs All geflogen war. Solche Einschläge gelten als Gefahr für eine mögliche Basis auf dem Mond.
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2: Disturbed gibt's jetzt für den Lukas, Land of Confusion. Das hat er mir geschrieben in der MyBob-App, dass er den Song gerne hören möchte. Ich freue mich auch über eure Sprachnachrichten, eben genau an diesem Ort. Also meldet euch, 2 Stunden gehören jetzt nur euch.

0: Das sind The Offspring bei Radio Bob im Wunschbob. Und The Offspring-Sänger Dexter Holland, der hat letztens bei einem Konzert gesagt, als sie einen Song von Popsängerin Taylor Swift gecovert haben, dass Taylor Swift eigentlich auch ziemlich Punkrock sei. Das hat mich ins Grübeln gebracht, wie man Punk definieren könnte, weil Taylor Swift schreibt ja nun mal Pop-Songs, die sind Mainstream. Außerdem ist sie auch noch Milliardärin. Also wo genau da jetzt die Punk-Attitüde und der Punk-Rock-Lifestyle durchscheint, das ist mir nicht ganz klar. Ich werde ihn nächstes Mal fragen, wenn ich ihn treffe. Jetzt frage ich euch aber erstmal, welche Songs wollt ihr hören? Meldet euch gerne in der MyBob-App.
1: Hallo Radio Bob, Elisabeth hier aus Merzig. Wir wünschen uns Narcotic von Liquido. Dankeschön und noch einen schönen Tag. Tschüss.

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7: Trocken ist es am Abend, dazu nur ein paar Wolken am Himmel. In der Nacht bleibt es klar und die Temperaturen sinken auf 14 bis 10 Grad. Morgen geht es weiter trocken mit viel Sonne. Richtig warm wird es auch wieder mit Topwerten bis 29 Grad. Auf der A44 Kassel Richtung Dortmund ist zwischen dem Kreuz Kassel West und Kassel Bad Wilmshöhe die Richtungsfahrbahn wegen Bergungsarbeiten bis auf Weiteres gesperrt. Auf der A49 Kassel Richtung Gießen gibt es am Kreuz Kassel West an der Überleitung zur A44 Richtung Dortmund wegen Bergungsarbeiten bis auf Weiteres eine Sperrung und in der Gegenrichtung A. 49 Gießen Richtung Kassel gilt das am Kreuz Kassel West an der Überleitung zur A44 Richtung Dortmund genauso.
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8: The Pretty Reckless waren ja auf der ganzen Welt auf Tour mit AC/DC und das hat, glaube ich, ihren Bekanntheitsgrad ein bisschen angetrieben, weil jetzt kommen sie auch nochmal alleine zu uns ins Bobland. Im November sind sie in Berlin und Köln und die Tickets für die Shows waren zack direkt ausverkauft. Also im Moment könnt ihr dafür keine Karten mehr bekommen, leider. Selbst diese VIP-Packages sind einfach ratzeputz weg. Aber vielleicht gibt es nochmal einen Fan-to-Fan-Sale, falls ihr da kurz vorher nochmal schauen wollt. Jetzt gibt es die neue Single von The Pretty Reckless, About

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0: Das, was ihr da gehört habt, das sind Motley Crue mit Wild Side. Und das, was ihr jetzt hören werdet, ist ein Wunschbobber. Der hat sich gemeldet in der MyBob-App mit einem Songwunsch. Und das könnt ihr sehr gerne auch machen.
1: Hallo, liebes Team von Radio Bob. Hier ist der Sebastian. Ich würde mich freuen, wenn ihr vielleicht Danzig mit Vater spielen könnt. Das wäre mega. Schönen Dank, schönen Abend. Ciao, ciao.

Das sind The Interrupters bei Radio Bob, die sich Anfang des Jahres ins Studio verzogen haben, um ein neues Album aufzunehmen. Zwischendurch, okay, sind sie auch mal wieder rausgekommen, ein bisschen auf Tour gewesen, aber ich will ja nicht stressen. Meine aber doch, dass

0: man vielleicht so langsam schon mal zum Ende kommen könnte oder vielleicht ein paar Ergebnisse uns verraten könnte. Aber haben sie bis jetzt noch nicht gemacht. Wir bleiben natürlich dran. The Interrupters Gave You Everything war das. Und jetzt seid ihr wieder dran. Ich schaue mal in die MyBob-App. Was darf sein?
1: Hi, bin der Uwe, 68 geboren. Spielt mal was von Quiet Riot. Wäre cool.
0: Ja, Mensch, Uwe von 68. Ich spiele dir jetzt einen Song von 1978, Quiet Riot, Slick Black Cadillac bei Radio Bob.

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1: Ich bin Lisa Schwarzkopf. Guten Abend. Im Prozess um den tödlichen Autoanschlag auf eine Münchner Verdi-Demo ist der Täter zu lebenslanger Haft verurteilt worden. Das Gericht stellte außerdem die besondere Schwere der Schuld fest. Eine frühzeitige Entlassung auf Bewährung ist damit so gut wie vom Tisch. Der 25-Jährige hatte eine Mutter und ihr Kind getötet. Unternehmen, die wegen des Niedrigwassers in den Flüssen vom Wasser auf Straße oder Schiene ausweichen müssen, kriegen Hilfe vom Bund. Verkehrsminister Bilger will unter anderem das Sonntagsfahrverbot lockern. Langfristig soll investiert werden, um Infrastruktur und Schiffe besser an Niedrigwasser anzupassen. Die Union sackt in Umfragen immer weiter ab. Im neuen ARD-Deutschland-Trend sagen nur noch 21%, dass sie CDU/CSU wählen würden. So schlecht hat die Union seit Jahren nicht abgeschnitten. Die AfD steht mittlerweile bei 28% und baut ihren Vorsprung weiter aus. In Wiesbaden ist die Zahl der Keuchhustenfälle in den letzten Wochen deutlich gestiegen. Laut Gesundheitsamt sind vor allem Kinder bis 9 Jahre betroffen. Warum die Fallzahlen in Wiesbaden aktuell deutlich höher sind als üblich, ist noch unklar. Das Gesundheitsamt rät Eltern von Säuglingen und Risikopatienten, den Impfstatus zu überprüfen. Fußball-Bundesligist RB Leipzig fährt eine absolute Mega-Ablöse ein. Yann Diomandé wechselt für mindestens 125 Millionen Euro zu Real Madrid. Der Transfer ist jetzt offiziell bestätigt. Die Summe kann durch Boni auf rund 140 Millionen Euro steigen.
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2: Ihr müsst dieser Sendung nicht einfach tatenlos zuhören. Ihr könnt hier auch aktiv mitmachen, wenn ihr euch die MyBob-App schnappt. Da könnt ihr mir eine Sprachnachricht zum Beispiel einsprechen mit den Songs, die ihr hier gerne hören wollt. Ich freue mich, von euch zu hören. Jetzt gibt's Simple Minds. Don't you?

0: ein Kopf-an-Kopf-Rennen der langen Songs waren das jetzt hier gerade bei Radio Bob im Wunschbob. Erst die Red Hot Chili Peppers mit Snow, über 5 Minuten. Und jetzt noch Fury in the Slaughterhouse. Every generation got its own disease mit genau 5 Minuten, 27 Sekunden. So, das müsst ihr erstmal überbieten. Könnt ihr gerne machen. Es dürfen aber auch kurze Songs sein. Hauptsache, ihr sagt mir in der MyBob-App Bescheid. Was wollt ihr hören?
1: Moin! Hier ist Willi, ich bin gerade auf der Autobahn Richtung Berlin und ich würde mir wünschen Basket Case von Green Day.

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4: Trocken ist es am Abend, dazu nur ein paar Wolken am Himmel. In der Nacht bleibt es klar und die Temperaturen sinken auf 14 bis 10 Grad. Morgen geht es weiter trocken mit viel Sonne. Richtig warm wird es auch wieder mit Topwerten bis 29 Grad. Auf der A44 Kassel Richtung Dortmund ist zwischen dem Kreuz Kassel West und Kassel Bad Wilmshöhe die Richtungsfahrbahn wegen Bergungsarbeiten bis auf Weiteres gesperrt. Die A66, A45 Gießen Richtung Aschaffenburg ist zwischen dem Langenseel-Bolder Dreieck und dem Hanauer Kreuz nach einem Unfall gesperrt. Durch ein brennendes Fahrzeug gibt es Sichtbehinderungen durch Rauch. Und auf der A49 Kassel Richtung Gießen ist am Kreuz Kassel West die Überleitung zur A44 Richtung Dortmund wegen Bergungsarbeiten bis auf Weiteres gesperrt.
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5: Es macht sehr viel Spaß, diesen nächsten Song mitzusingen. Den aber anzumoderieren, ist wirklich das Bescheuertste, was ich hier jemals machen musste. My Chemical Romance mit Na Na Na und die anderen Nas. Die könnt ihr

0: die Emil Bolz mit Euphoria bei Radio Bob im Wunschbob. Ich hätte das gerade nicht so laut sagen sollen, dass ihr die 5-Minuten-Songwünsche versuchen sollt zu überbieten, weil die nächste Wunschbobberin, die wünscht sich einen Song, der ist so lang wie 2.
1: Klick auf, hier ist die Biene aus Lauchau. Und zwar wünsche ich mir von ganzem Herzen Typo Negative Bloody Kisses. Ich wünsche euch einen schönen, rockigen, heißen

0: Über 10 Minuten waren das Type O Negative für die Sabine hier im Wunschbob bei Radio Bob Bloody Kisses. So, einer passt trotz der Länge dieses Songs aber hier noch rein. Ich schau mal in die MyBob-App, was als nächstes kommt.
1: Grüß euch, da ist der Andi aus Felderfeld. Ich hätte super gern The Pretender gehört von den Foo Fighters, wenn das möglich war. Dankeschön.

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5: Ich bin Lisa Schwarzkopf. Guten Abend. Der Mann, der bei einer Verdi-Demo in München eine Mutter und ihr Kind mit einem Auto getötet hat, muss lebenslang hinter Gitter. Das Bayerische Oberlandesgericht stellte auch die besondere Schwere der Schuld fest. Er kann nach 15 Jahren voraussichtlich also nicht auf Bewährung raus. Ist Russland für den mutmaßlichen fehlgeschlagenen Drohnenanschlag am Leipziger Flughafen verantwortlich? Für die Grünen ist die Antwort darauf ein klares Ja. Es liegt nahe, dass es sich um russischen Staatsterrorismus handeln könnte, sagte Fraktionschefin Dröge zu Welt. Wenn die Rentenreform noch dieses Jahr kommen soll, muss die Rente mit 63 abgeschafft werden. Das hat Unionsfraktionschef Frei jetzt nochmal betont und nimmt Bundessozialministerin Baas in die Pflicht. Die müsse einen Entwurf vorlegen, der auch die umstrittene Abschaffung enthält, das sagte Frei der Rheinischen Post. Der Waldbrand bei Bad Schwalbach in der Nähe von Hettenhain ist offenbar unter Kontrolle. Das Feuer hat sich laut Polizei von einem Waldvollbrand zu einem Bodenfeuer abgeschwächt. Die Lage am Hang mitten im Wald, Funkenflug durch Wind und das viele Totholz gestalten den Einsatz dennoch schwierig. Reste einer SpaceX-Rakete sind auf dem Mond eingeschlagen. Das haben europäische Wissenschaftler jetzt bestätigt. Es handelt sich dabei um ein etwa 4 Tonnen schweres Trümmerteil, das 1,5 Jahre durchs All geflogen war. Solche Einschläge gelten als Gefahr für eine mögliche Basis auf dem Mond.
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5: Trocken ist es am Abend, dazu nur ein paar Wolken am Himmel. In der Nacht bleibt es klar und die Temperaturen sinken auf 14 bis 10 Grad. Morgen geht es weiter trocken mit viel Sonne. Richtig warm wird es auch wieder mit Topwerten bis 29 Grad. Auf der A49 Kassel Richtung Gießen ist am Kreuz Kassel West die Überleitung zur A44 Richtung Dortmund wegen Bergungsarbeiten bis auf Weiteres gesperrt und in der Gegenrichtung Gießen Richtung Kassel ist am Kreuz Kassel West ebenfalls die Überleitung zur A44 Richtung Dortmund wegen Bergungsarbeiten bis auf Weiteres gesperrt.
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1: Ich bin Lisa Schwarzkopf. Guten Abend. Im Prozess um den tödlichen Autoanschlag auf eine Münchner Verdi-Demo ist der Täter zu lebenslanger Haft verurteilt worden. Das Gericht stellte außerdem die besondere Schwere der Schuld fest. Eine frühzeitige Entlassung auf Bewährung ist damit so gut wie vom Tisch. Der 25-Jährige hatte eine Mutter und ihr Kind getötet. Die Sprengstoffdrohne vom Leipziger Flughafen ist jetzt ein Fall für die Bundesanwaltschaft. Die Behörde hat die Ermittlungen übernommen. Nach wie vor ist unklar, wer hinter dem Vorfall steckt. Der Flughafen gilt als Umschlagplatz für militärische Hilfslieferungen an die Ukraine. Hitzewellen werden in Deutschland zu einem immer größeren Problem. Deshalb fordern Umwelt- und Sozialverbände einen Hitzegipfel der Bundesregierung. Bund, Länder und Kommunen sollen ihre Maßnahmen besser abstimmen. Außerdem braucht es einen bundesweiten Hitzeaktionsplan und mehr Klimaschutz. In Wiesbaden ist die Zahl der Keuchhustenfälle in den letzten Wochen deutlich gestiegen. Laut Gesundheitsamt sind vor allem Kinder bis 9 Jahre betroffen. Warum die Fallzahlen in Wiesbaden aktuell deutlich höher sind als üblich, ist noch unklar. Das Gesundheitsamt rät Eltern von Säuglingen und Risikopatienten, den Impfstatus zu überprüfen. Fußball-Bundesligist RB Leipzig fährt eine absolute Mega-Ablöse ein. Yann Diomandé wechselt für mindestens 125 Millionen Euro zu Real Madrid. Der Transfer ist jetzt offiziell bestätigt. Die Summe kann durch Boni auf rund 140 Millionen Euro steigen.
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2: Es ist Donnerstag, der 6. August, und meine Mama wäre heute 86 Jahre geworden. Der nächste Song geht an dich morgen. Panic at the Disco, I read Sins Not Tragedies.

Also über die Foo Fighters habe ich, glaube ich, in der letzten Sendung schon eine ganze Menge erzählt. Und Learning to Fly bzw. Learn to Fly ist tatsächlich auch einer meiner Lieblingstracks. Vor allem wegen des Videos, fand ich sensationell. Aber wir haben mit den H-Blocks ein legendäres Wochenende hinter uns gebracht, haben erst auf dem Wacken gespielt und zwar mittags um 13.45 Uhr auf der Lauder Stage. Für alle diejenigen, die nicht wissen, was das ist quasi die Bühne neben den Harder und Faster Stages. Dann das Fährmannfest in Hannover mit zusammen mit Lagwagon, legendär. Und zum Abschluss am Samstag mit den Donuts zusammen, den Grand Münster Slam. Es war ein absolutes Fest, ein unfassbarer Ritt, 3 Tage lang. Und darüber wird wahrscheinlich der Großteil dieser Sendung laufen. Und bis dahin hört ihr einen meiner Favorites, The Corn's About to Pop. Von wem? Den H-Blocks natürlich.

Leute, die Motor City 5, auch MC5 genannt, die Urväter des Punk wahrscheinlich. Und wer die noch nicht gehört hat, weiß immer noch nicht genau, was Punk eigentlich ist. What the fuck, das ist die Band, die tatsächlich ihr Debütalbum live aufgenommen hat in einem Grand Ballroom, sensationell. Und das war die LP-Version von Miss X. Ja, was soll ich sagen? Legendär war das auf jeden Fall, wo wir bei Punk-Bands sind. Eine Band, die Maßstäbe gesetzt hat, sind für uns auf jeden Fall Lagwagon. Und es ist mittlerweile 30 Jahre her, dass wir uns zum ersten Mal, glaube ich, begegnet sind. Und diese Band hat vor allem unseren Bassisten Gutze beeinflusst stark, der tatsächlich auf dem Weg zum Fährmannsfest in Hannover ständig Songs von Lagwagon textete. Und wir alle waren uns nicht ganz sicher, ob die Band uns wirklich noch erkennen würde. Und wir hatten damals relativ viel, haben wir mit, auch auf der Vans Warped Tour in Europa mit dem Drummer Dave rumgehangen. Und man ging so aneinander vorbei und irgendwann hörte ich nur so, Henning! Und dann stand tatsächlich Dave da und wir haben uns hinterher wirklich alle noch in den Armen gelegen. Es war unfassbar, vor allem auch bezüglich meiner Nähe halt eben dann zu Fat Records und NoFX bzw. Fat Mike. Also Shoutout an Lagwagon auf jeden Fall, aber die hören wir heute wahrscheinlich nicht, denn jetzt kommt erstmal Chiefland mit Cathedrals.

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2: Klar und trocken ist es in der Nacht. Die Temperaturen sinken auf 14 bis 10 Grad. Morgen bleibt's sonnig und weiter trocken. Dazu werden es bis zu 29 Grad. In den Bergen ist's nachts etwas frischer. Auf der A49 Kassel Richtung Gießen ist am Kreuz Kassel West die Überleitung zur A44 Richtung Dortmund wegen Bergungsarbeiten bis auf Weiteres gesperrt.
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3: Leute, Bad Religion sind einfach Visionäre. Hier kommt American Jesus.

So, zu den Donuts muss ich eins sagen. Ich liebe Guido Donut. Und Problem, kein Problem. Auch vor allem in der Akustikversion ist mein momentan tatsächlich mein absoluter Lieblingstrack, weil da steckt alles drin, was ich, sagen wir mal, an Attitude und in diesem Falle Punk liebe. Also Shoutout an die Donuts und wir haben ja am Wochenende, am Samstag, den Grand Münster Slam gespielt, zusammen mit Jupiter Jones, den Donuts und wir mit den H-Blocks vor dem Schloss in Münster. Und da waren, schätze ich mal, so 8000 Leute. Und es war sehr, sehr nostalgisch. Es war vielleicht eine Spur zu groß, weiß ich nicht, aber ein Traum ist auf jeden Fall in Erfüllung gegangen. Es sind zwei Bands oder drei Bands, muss man ja fast sagen, aber dass Donuts und die H-Blocks sich da auf diese Art und Weise die Hände geschüttelt haben vor dem Schloss, das war schon sehr, sehr besonders und kann ich nicht anders sagen. Besonders sind natürlich auch die Smiths und Morrissey ist mit Sicherheit eine umstrittene Persönlichkeit, aber seine Stimme bleibt einzigartig und die Smiths haben einfach, wie ich finde, unfassbare Songs wie diesen hier. There's a light that never goes out.

Und hier ist immer noch Bob's Blocks Party mit mir, Henning Wieland, repräsentativ für die komplette Band H-Blocks. Und wie gesagt, es ist Donnerstag, der 6. August. Und ich habe ja vorhin davon gesprochen, dass meine Mutter heute Geburtstag hat. Und leider ist sie vor 13 Jahren gestorben. Und ich habe ein schwieriges Verhältnis zu meiner Mutter gehabt. Aber wir sind liebevoll auseinandergegangen, kann man nicht anders sagen. Und mir ist nach 13 Jahren nach ihrem Tod bewusst geworden, dass wir eigentlich schlecht kommuniziert haben. Man muss sagen, wir haben uns nicht verstanden. Wir haben unterschiedliche Sprachen gesprochen. Und das hat zu vielen Missverständnissen geführt. Und das tut mir im Nachhinein sehr, sehr leid. Das ist im Prinzip wie das, wo von Rage Against the Machine mit Bombtrack gesprochen haben oder gesungen haben. Sehr, sehr viel Energie und manchmal hochexplosiv. Mama, der nächste geht an dich. Hier kommen Alice in Chains mit Rooster.

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3: Ich bin Philipp Nützig. Guten Abend. Die Sprengstoffdrohne vom Leipziger Flughafen ist jetzt ein Fall für die Bundesanwaltschaft. Die Behörde hat die Ermittlungen übernommen. Nach wie vor ist unklar, wer hinter dem Vorfall steckt. Der Flughafen gilt als Umschlagplatz für militärische Hilfslieferungen an die Ukraine. Der Bund will Unternehmen helfen, die wegen des Niedrigwassers in den Flüssen ihre Transportketten über Wasser umstellen müssen. Verkehrsminister Bilger plant unter anderem Ausnahmen vom Sonntagsfahrverbot für Lkw. Langfristig sollen sowohl Schiffe als auch Infrastruktur besser an Niedrigwasser angepasst werden. Der Mann, der bei einer Verdi-Demo in München eine Mutter und ihr Kind mit einem Auto getötet hat, muss lebenslang hinter Gitter. Das bayerische Oberlandesgericht stellte auch die besondere Schwere der Schuld fest. Er kann nach 15 Jahren voraussichtlich also nicht auf Bewährung raus. Bekommt Deutschland zum ersten Mal eine Frau als Staatsoberhaupt? Auch führende Unionspolitiker sind dafür, dass Bundespräsident Steinmeier eine Nachfolgerin bekommen soll. Unionsfraktionschef Frei sagte den Funke-Zeitungen, er würde sich das wünschen.
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4: Tom Morello und Beartooth, Everything Burns.
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Alter, als ob sie für uns geschrieben worden wäre. Mama, I'm coming home. Ozzy Osbourne. Für all diejenigen, die es nicht mitbekommen haben, meine Mutter heißt übrigens Moiken. Das ist wohl offensichtlich ein norwegischer Name. Und irgendwie schön, dass dieser Song hier noch Platz gefunden hat. Das nächste Thema ist vielleicht ein bisschen heavy. Grandson und Drones kommt. Und auch wenn das wahrscheinlich nur wenig miteinander zu tun hat, mein Freund Max Buskohl, der ein oder die andere werden ihn vielleicht kennen, sensationeller Musiker, reist seit 4 Jahren regelmäßig in die Ukraine, um Kontakt zu den Kulturschaffenden zu halten. Der leistet da unglaubliche Arbeit und Erlebnisberichte von ihm aus erster Hand zu hören, ist spannender als jede scheiß Netflix-Serie, ich schwör's euch. Er hat jetzt am Wochenende, habe ich ihn getroffen, da hat er uns beim Konzert vor dem Schloss besucht und er erzählte da halt eben, wie sich der Krieg oder die Situation für die Menschen dort entwickelt und wie schnell halt eben diese Drohnentechnologie sich auch entwickelt. Es jagt einem Schauer über den Rücken, wenn man das hört, dass Menschen in Europa unter dieser Bedrohung leben müssen. Aber das nur am Rande, meine Damen und Herren. Hier kommt Grandson mit Drones.

Das war natürlich Mother's Finest und Mickey's Monkey live. Also diese Live-Platte ist einfach genial. Die drei Shows, die wir gespielt haben. Es ist tatsächlich so, dass es so ein Ritt war, weil Wacken, muss ich sagen, hat mich schon schwer eingeschüchtert. Das war das erste Mal, dass wir Wacken gespielt haben. Und an alle aus dem Radio Bob-Team, ich bin ständig bei euch am Stand vorbeigelaufen und mir tat es in der Seele weh, dass wir nicht mehr Zeit füreinander hatten. Aber es war wirklich unfassbar. Das ist also es wird in diesem Dorf in Wacken wird eine Stadt gebaut mit so viel Liebe zum Detail. Jeder, der in irgendeiner Form Geld investieren würde, würde wahrscheinlich 80% der ganzen Memorabilia und der Kunstwerke, die dort stehen, erstmal alle wegstreichen, weil das unfassbar teuer ist, die Dinge dahinzustellen. Dann gibt es einen Special VIP-Bereich für Fans, die ein bisschen mehr Geld ausgeben wollen. Diese Stages, also zwei Monster-Stages direkt nebeneinander. Ich glaube, die Harder und die Faster-Stage. Und dann bei 36 Grad, also untypischstem Wackenwetter, um 14:15 mittags zu spielen. Unfassbar. Und circa eine Stunde vor dem Auftritt waren vielleicht 1000 Mannequins vor der Bühne. Und als wir dann auf die Bühne kamen, ich schwör's euch, Leute, das waren 65.000 Leute in einem Club. Unfucking fassbar. Also vielen, vielen Dank an alle, die da waren und vor allem vielen Dank ans Wacken Festival. Das war wirklich ein unglaubliches Erlebnis. Und hier kommt Heaven in Hiding von Immanence.

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3: Klar und trocken ist es in der Nacht. Die Temperaturen sinken auf 14 bis 10 Grad. Morgen bleibt's sonnig und weiter trocken. Dazu werden es bis zu 29 Grad. In den Bergen ist's nachts etwas frischer. Auf der A49 Kassel Richtung Gießen ist am Kreuz Kassel West die Überleitung zur A44 Richtung Dortmund wegen Bergungsarbeiten bis auf Weiteres gesperrt.
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4: Hey yo, Lagwagon. Wenn ihr das hört, dann sagt mal euren Kumpels von Unwritten Law Bescheid. Die würde ich auch gerne mal wieder sehen. Hier kommt Harmonic.

Leute, was macht eigentlich Silverchair, die legendäre Teenie-Band aus Australien, die erstmal, keine Ahnung, wie lange das her ist, 20, 25 Jahre, alles auseinandergerissen hat, was es gab, jede Bühne und, glaube ich, das Momentum schlechthin war zu einem gewissen Zeitpunkt. Ich habe vor kurzem mal auf YouTube so ein paar Ausschnitte gesehen von einer Doku, wo die Jungs so ein bisschen was über ihren Aufstieg erzählt haben. Und das war wirklich, also ich habe eine Gänsehaut gehabt, sensationell. Und wenn ich es nicht besser wüsste, dann haben gerade oder hätten gerade wahrscheinlich I Prevail mit Pray davon gesungen, dass sie endlich Silverchair mal wieder auf einer Bühne sehen würden. Falls ihr mehr wisst, schickt mir eine Nachricht über die MyBob-App. Und hier kommt natürlich Tomorrow von Silverchair.

Hier ist natürlich immer noch Bobs Blocksparty und hier ist immer noch Henning am Mikrofon. Ich habe ganz vergessen zu erwähnen, dass wir nur alle 2 Wochen senden. Dazwischen überlasse ich ja noch die Fläche dem lieben Ingo von den Donuts. Also ganz, ganz liebe Grüße auch an die Donuts nochmal. Ich habe ein sehr wichtiges und schönes, intensives Gespräch mit Ingo im Rahmen unseres Konzertes gehabt. Und eigentlich, so sage ich jetzt mal, wenn man in Gattungen von Punkrock spricht, dann sind die Itchies eigentlich die kleinen Brüder und Schwestern von den Donuts, finde ich. Eine sensationelle Band. Und wir haben vor 2 Wochen tatsächlich das Tollrock-Festival gespielt. Unfassbares Festival. Und da ist Itchy auch aufgetreten. Und ich weiß gar nicht, ob sie den Titel Photographs gespielt haben. Den haben wir gerade gehört. Und als ich so alt war wie die Itchies jetzt, nee, so mit 18, als ich gerade einen Führerschein hatte, habe ich mir ein Cabrio von meinem Kumpel Christoph Schockemöhle ausgeliehen und habe da ganz, ganz laut diesen Song gehört. Open Letter to a Landlord von Living Color. Now

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1: Ich bin Philipp Nützig, guten Abend. Die Bundesanwaltschaft ermittelt jetzt zu der Sprengstoffdrohne am Leipziger Flughafen. Der Fall ist von besonderer Bedeutung für die Sicherheit, so die Begründung. Wer hinter dem Vorfall in Leipzig steckt, ist noch unklar. Einige Experten halten Russland für den Drahtzieher. Im Prozess um den tödlichen Autoanschlag auf eine Münchner Verdi-Demo ist der Täter zu lebenslanger Haft verurteilt worden. Das Gericht stellte außerdem die besondere Schwere der Schuld fest. Eine frühzeitige Entlassung auf Bewährung ist damit so gut wie vom Tisch. Der 25-Jährige hatte eine Mutter und ihr Kind getötet. Unternehmen, die wegen des Niedrigwassers in den Flüssen vom Wasser auf die Straße oder Schiene ausweichen müssen, kriegen Hilfe vom Bund. Verkehrsminister Bilger will unter anderem das Sonntagsfahrverbot lockern. Langfristig soll investiert werden, um Infrastruktur und Schiffe besser an Niedrigwasser anzupassen. Die Union sackt in Umfragen immer weiter ab. Im neuen ARD-Deutschland-Trend sagen nur noch 21%, dass sie CDU-CSU wählen würden. So schlecht hat die Union seit Jahren nicht abgeschnitten. Die AfD steht mittlerweile bei 28% und baut ihren Vorsprung weiter aus.
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2: Ey, hat einer mein Skinred-T-Shirt gesehen, was ich letztens bei Instagram getragen habe? Nein? Dann folgt mir auf Instagram. Hier kommt erstmal Skindred mit Gimme That Boom. 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

Leute, The Cult. Ich weiß nicht, ob ihr die Band noch auf dem Schirm habt. Eine Platte von denen, das selbstbetitelte Album, total underrated. Auf diesem Album, das war eine der ersten Platten, die ich auf CD hatte. Ich hatte gerade einen CD-Spieler und habe mir diese CD gekauft, weil ich dachte, The Cult kenne ich irgendwie und klingt irgendwie verrucht, hatte aber nicht so wirklich eine Ahnung. Und wusste gar nicht, dass das ein eher unbekanntes Album war. Da ist auf jeden Fall ein Track drauf, der ist Star. Alter, Ian Astbury ist einfach ein fucking Star, kann man nicht anders sagen. Ich weiß nicht, wie sich das bei Neck Deep darstellt, aber Heartbreak of the Century könnte eventuell halt eben diese Band zu Stars machen.

hier ist immer noch die Bob's Blocks Party und ich habe es nicht vergessen. Wir werden einen Vorgeschmack auf eine Block Party feiern. Und zwar habe ich ja schon davon erzählt, dass ich zusammen mit der 15-jährigen Emmy am 10. Oktober 26 in Münster-Körde in der Speicherstadt ein Festival veranstalte, das Everybody's Famous Festival. Wer da dabei sein will, schickt mir bitte gerne Nachrichten über die MyBob-App. Es ist wirklich legendär. Es ist die zweite Ausgabe und wir können jeden Zuschauer gebrauchen. Die Emmy ist eine sensationelle Persönlichkeit und ich kann nur sagen, komm vorbei. Und ich schwöre, wenn Patti Smith davon hört, dann wäre sie auf jeden Fall mit dabei. Die hat gerade Dancing Barefoot gesungen oder gespielt. Und hier hört ihr jetzt die Alpha Wolf and Holding Absence mit Aching

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2: Klar und trocken ist es in der Nacht. Die Temperaturen sinken auf 14 bis 10 Grad. Morgen bleibt's sonnig und weiter trocken. Dazu werden es bis zu 29 Grad. In den Bergen ist's nachts etwas frischer. Auf der A49 Kassel Richtung Gießen ist am Kreuz Kassel West die Überleitung zur A44 Richtung Dortmund wegen Bergungsarbeiten gesperrt.
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3: Alter, egal wie und in welcher Formation und in welchem Gender, Life of Agony rules, hier kommt Weeds.

Nachdem wir jetzt gerade Under Oath gehört haben mit Writing on the Walls, Leute, das ist Ärzte pur. Und ich habe ja schon lange drüber gesprochen, über die aktuelle Platte der Toten Hosen. Eine Band, die so dermaßen auf den Punkt ein Karriereende zelebrieren kann. Sensationell. Und wer weiß, was da noch kommt. Das letzte Studioalbum heißt noch lange nicht, dass es das letzte Lebenszeichen einer Band ist. Finde ich auch vollkommen okay und wäre auch schrecklich, sich eine Welt ohne die Toten Hosen live vorzustellen. Aber ähnlich verhält es sich mit den Ärzten, auch auf eine ganz andere Art und Weise. Und ich suche immer noch nach einer Einordnung, wie man den Unterschied zwischen den Ärzten und den Toten Hosen tatsächlich so in einem Satz beschreiben kann, dass es jeder versteht. Aber trotzdem haben sie so viel gemeinsam. Und vor allem diese legendäre Energie und der legendäre Witz, der in den ersten Songs der ersten Platten waren. Und wir hören jetzt El Cativo und ich glaube, das war ein Song auf der Debil. El Cativo reitet einsam durch die Nacht, er hat vor 2 Tagen ein Kind umgebracht. War natürlich auf dem Index. Hört mal rein.

Und was Lagwagon für NoFX und Fat Records ist, sind natürlich Pennywise für Bad Religion und Epitaph. Und Fuck Authority, Alter, ein legendärer Soundtrack für die Gegenwart. Kann man nicht anders sagen. Ähnlich verhält es sich mit Hole und auch dieser ganze Nirvana Cult und all das, was drumherum passiert. Und nach wie vor muss ich sagen, wir haben ja vorhin halt eben auch die Foo Fighters gehört und ich habe die Foo Fighters live in Berlin vor 50.000 Leuten gesehen. Und legendär ist nach wie vor Dave Grohl. Und diese Person und diese Figur, die da auf der Bühne ist, ist einfach so authentisch und real, dass ich es einfach feiern muss. Bei Hole und Courtney Love bin ich mir da nie so richtig sicher gewesen. Ich habe eine Doku gesehen über sie und ihr Leben mit Kurt Cobain, was mich total verunsichert hat und verwirrt hat, ehrlich gesagt. Aber irgendwie komme ich nicht drüber hinweg, dass mich Courtney Love fasziniert. Und deshalb spielen wir sie jetzt auch. Oder ihre Band, Hole mit Violet.

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1: Nickelback, das ist Rock aus Kanada. Die Band besteht aus Chet und Mike Kröger sowie Daniel Adair und Ryan Peake. Der Bandname eine Alltagsbegebenheit. Er entstand, als Mike Kröger in einer Starbucks-Filiale Kaffee ausschenkte und Wechselgeld zurückgab. Preisbedingt fast immer 5 Cent. Er sagte dazu, here's your Nickelback, hier haben Sie Ihr Nickel zurück. Die Kanadier nennen ihr 5-Cent-Stück Nickel, weil es aus diesem Material besteht. Chet Kröger schlug wenig später vor, die Band Nickelback zu nennen.
2: Hey everyone, I'm Chad from Nickelback.
1: Chet Kröger, der Halbbruder von Mike, gilt als Bandgründer. Zuerst coverte die Truppe Songs der Red Hot Chili Peppers, später entwickelte sie noch vor dem ersten Plattenvertrag ein beträchtliches Eigenrepertoire. ...1995 betrat man damit zum ersten Mal ein Tonstudio. Ergebnis war eine Mini-LP, die in 5000 Exemplaren erschien und heute als Rarität gefragt ist. Bis 2008 nahm die Band 6 Alben auf, keine Fließbandarbeiten. Zwischen den jüngeren Scheiben liegen meist 2 bis 3 Jahre Produktionspause. Einer der Hits aus dem Dark Horse-Album heißt I'd Come For You. Hier sind Nickel.

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1: Die anfängliche Euphorie über den radikalen Erneuerungsrock der Ramones wich zu Beginn der 80er Jahre einem Ermüdungsgefühl über das, Zitat Rolling Stone, abgestumpfte Gitarrengewummer, das sie uns permanent auftischen, seit ihnen New Wave die Show gestohlen hat. Zitat Ende. Schlagzeuger Tommy Ramone hatte die Band unter diesem Eindruck schon 1978 verlassen. Er wurde im Lauf der Jahre durch drei wechselnde Musiker ersetzt. Ramones-Konzerte verliefen nach festen Ritualen. Zuerst wurde die Filmmusik The Good, The Bad and The Ugly von Ennio Morricone aus der Konserve gespielt, dann kam die Band auf die Bühne. Schließlich sprang ein maskierter Roadie über die Bühne und beim Song Pinhead hielt Joey Ramone meist ein Schild mit der Aufschrift Gabba Gabba Hey in die Luft, dem offiziellen Schlachtruf der Band. Den dennoch stetig sinkenden Verkaufszahlen wollten die Ramones mit einem Experiment begegnen. Sie engagierten als Produzent für ihre Scheibe End of the Century Phil Spector, den Erfinder des Wall of Sound. Die Singleauskopplung Baby I Love You im Original von den Ronettes aus den 60ern trägt dann auch deutlich seine Handschrift. Sie platzierte sich als erste und letzte Ramones-Platte in den britischen Top Ten. Die Ramones mit ungewohntem Streichorchester.

0: never gonna RIP. 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
3: Ich bin Philipp Nützig. Die Bundesanwaltschaft ermittelt jetzt zu der Sprengstoffdrohne am Leipziger Flughafen. Der Fall ist von besonderer Bedeutung für die Sicherheit, so die Begründung. Wer hinter dem Vorfall in Leipzig steckt, ist noch unklar. Einige Experten halten Russland für den Drahtzieher. Im Prozess um den tödlichen Autoanschlag auf eine Münchner Verdi-Demo ist der Täter zu lebenslanger Haft verurteilt worden. Das Gericht stellte außerdem die besondere Schwere der Schuld fest. Eine frühzeitige Entlassung auf Bewährung ist damit so gut wie vom Tisch. Der 25-Jährige hatte eine Mutter und ihr Kind getötet. Der Bund will Unternehmen helfen, die wegen des Niedrigwassers in den Flüssen ihre Transportketten über Wasser umstellen müssen. Verkehrsminister Bilger plant unter anderem Ausnahmen vom Sonntagsfahrverbot für Lkw. Langfristig sollen sowohl Schiffe als auch Infrastruktur besser an Niedrigwasser angepasst werden. Bekommt Deutschland zum ersten Mal eine Frau als Staatsoberhaupt? Auch führende Unionspolitiker sind dafür, dass Bundespräsident Steinmeier eine Nachfolgerin bekommen soll. Unionsfraktionschef Frei sagte den Funke-Zeitungen, er würde sich das wünschen.
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1: Das Wichtigste an diesem Song ist natürlich...
2: Und auch das ist tatsächlich zufällig entstanden.
1: Ja, tatsächlich. Also Collins spielte einfach spontan zu dem Song das Schlagzeug und nahm dann einfach alles auf. Auf der Aufnahme hat er diesen Break, auf anderen Aufnahmen auch andere Breaks gespielt. Am Ende wurde es dann aber diese eine Aufnahme. Allerdings nicht wegen des Drumbreaks, sondern einfach, weil der Rest dort am besten passte, meinte er mal.
2: Also durch dieses Drumbreak ist natürlich dieser Titel auch bekannt geworden und man muss sich das mal vorstellen. Er hatte zu Hause so ein Studio, hat er sich eingerichtet mit einem Drumcomputer und natürlich Schlagzeug, das war sein erstes Instrument, er hat dann noch viele andere Dinge gespielt und dann sitzt er da drin und hat einfach diese genialen Ideen, spontan zu diesem Lyric, und dann setzt er sich da auch noch hin und haut dann auch noch irgendwie ein bisschen die Drums und das immer unterschiedlich und dann hinterher auch, so klingt's am besten, jetzt lassen wir das mal so. Also ich finde das sensationell. So viel Musikverstand und Ideen hätte ich mal gerne.

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1: Wie das immer so ist, Meinungsverschiedenheiten, Prokrastination und großer Druck, es läuft nicht so richtig gut im Studio und es dauert alles ziemlich lange. Aber eine Person, die ihr auch gut kennt, eilt zu Hilfe. Tool-Sänger Maynard, der kriegt Wind von den Problemen der Deftones und kommt einfach mal im Studio vorbei. Der ist nämlich mit Frontmann Chino befreundet schon länger und da bietet er natürlich seine Unterstützung an.
2: I've been friends with them for a while and it was basically a friendship that kind of was kind of away from the music. I mean, we didn't talk about music or really anything about music. It was more or less just kicking it. But when we were coming into, he actually just suggested working on some stuff for the new record. And at first I was kind of weird about it because I didn't want to have any guests on the record. I kind of wanted to just do this record all on our own. But I also thought it'd be fun to work with, you know, somebody, especially somebody like him who's a musician that I actually admire, you know.
1: Keenan und Moreno treffen sich im Studio, machen so eine Art Gesangs-Brainstorming, gegenseitig Input. Außerdem hat er die, wie ich finde, fantastische Idee, die Band so ein bisschen aus der Komfortzone zu schubsen und sagt denen, ey, wechselt doch einfach mal die Instrumente untereinander durch. Auf dem Song Passenger macht er dann sogar selber mit, falls ihr euch schon immer gefragt habt, wem gehört denn eigentlich diese Stimme? Hilft auf jeden Fall alles ein bisschen, aber so ganz richtig in Fahrt kommen die Sessions erst, als der Song Change sich so ein bisschen manifestiert.

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1: Ich bin Philipp Nützig. Die Sprengstoffdrohne vom Leipziger Flughafen ist jetzt ein Fall für die Bundesanwaltschaft. Die Behörde hat die Ermittlungen übernommen. Nach wie vor ist unklar, wer hinter dem Vorfall steckt. Der Flughafen gilt als Umschlagplatz für militärische Hilfslieferungen an die Ukraine. Unternehmen, die wegen des Niedrigwassers in den Flüssen vom Wasser auf die Straße oder Schiene ausweichen müssen, kriegen Hilfe vom Bund. Verkehrsminister Bilger will unter anderem das Sonntagsfahrverbot lockern. Langfristig soll investiert werden, um Infrastruktur und Schiffe besser an Niedrigwasser anzupassen. In Deutschland sind in diesem Jahr bislang über 260 Menschen bei Badeunfällen ums Leben gekommen. Das sind 15 mehr als im gleichen Vorjahreszeitraum. Vor allem im Juni gab es nach Angaben der Deutschen Lebensrettungsgesellschaft einen dramatischen Anstieg. Fußball-Bundesligist RB Leipzig fährt eine absolute Mega-Ablöse ein. Jan Diomande wechselt für mindestens 125 Millionen Euro zu Real Madrid. Der Transfer ist jetzt offiziell bestätigt. Die Summe kann durch Boni auf rund 140 Millionen Euro steigen.
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